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0: mit Sebastian Pasotti. 7,5 Stunden haben die Beratungen der Spitzen von Union und SPD am Abend im Kanzleramt gedauert. Am Ende hat sich der Koalitionsausschuss auf mehrere Reformen geeinigt. Nach Medienberichten ist darunter auch eine Einkommenssteuerreform. Details will die Koalition aber erst heute Vormittag vorstellen. Sie hatte sich vorgenommen, vor allem kleine und mittlere Einkommen zu entlasten. Entscheidend ist die Frage der Gegenfinanzierung. Je höher die Entlastungen ausfallen, desto mehr kostet die Reform. Es geht um eine Rekordstrafe gegen Google. Der Europäische Gerichtshof entscheidet heute, ob Google 4 Milliarden Euro zahlen muss. Die EU-Kommission hatte die Strafe verhängt. Sie wirft dem US-Konzern vor, das Betriebssystem Android auszunutzen, um die Marktposition seiner Suchmaschine auf unfaire Weise zu festigen. Google hatte Einspruch gegen die Strafe eingelegt. Russland hat erneut eine heftige Angriffswelle auf mehrere Städte in der Ukraine geflogen. Aus der Hauptstadt Kiew wurden am Abend und in der Nacht Explosionen gemeldet. Mindestens ein Mensch sei getötet und 11 weitere verletzt worden. Der ukrainische Präsident Zelensky hatte gestern unter Berufung auf Geheimdienstinformationen bereits vor einem massiven Angriff gewarnt und die Bevölkerung aufgerufen, Schutz zu suchen. Was hilft gegen den Mietwucher hier in Berlin? In seiner letzten Sitzung vor der Sommerpause will das Berliner Abgeordnetenhaus heute ein Mietenkataster beschließen. Die Datenbank soll sämtliche Berliner Mietwohnungen erfassen, insbesondere Adresse, Wohnfläche, Anzahl der Zimmer und die Netto-Kaltmiete. Das Ziel, eine Einschätzung, ob die Miete höher ist als zulässig. Der Berliner Mieterverein begrüßt das Kataster, es sei ein Schritt im Kampf gegen überhöhte Mieten. Im Trinkwasser der Stadt Zedenick ist eine erhöhte Konzentration von Bromat festgestellt worden. Das Wasser ist bis auf Weiteres nicht zum Trinken oder Kochen geeignet, heißt es in einer Warnmeldung des Landkreises Oberhavel. Wie es zu der erhöhten Konzentration kommt, ist noch unklar. Bromat ist das Salz der Bromsäure und gilt als möglicherweise krebserregend. Bei der Fußballweltmeisterschaft haben die USA, Belgien und England das Achtelfinale erreicht. Die USA besiegten Bosnien-Herzegowina mit 2:0. Belgien gewann gegen den Senegal nach Verlängerung mit 3:2. England setzte sich gegen die Mannschaft aus der Demokratischen Republik Kongo mit 2:1 durch. Und soweit das Neueste aus der Flux FM Nachrichtenredaktion.
1: Dankeschön. Irgendwie ist es etwas verhext in dieser Woche. Es wurde sehr viel mehr Regen vorhergesagt, als denn wirklich eingetreten ist bisher. Und auch heute wieder. Eigentlich war für heute ein ziemlich regnerischer Tag vorhergesagt. Jetzt sieht es so aus, als wäre es insgesamt relativ trocken und freundlich. Die frühen Morgenstunden vor allen Dingen sehr viel Sonne. Dann zum Mittag hin ziehen ein paar Wolken auf. Für den restlichen Tag durchaus etwas bedeckt. Und am Abend dann so ab 20, 21 Uhr kommt dann so eine Regen. Front aus dem Nordwesten Brandenburgs, auch vielleicht hier so ein bisschen in Berlin vorbei, aber auch jetzt nicht wirklich lange und auch nicht wirklich mit viel Regen. Für morgen sieht es dann auch so am Mittag und frühen Nachmittag aus, als könnte es ein paar Tropfen geben, ansonsten aber auch trocken bei 23 Grad und so geht es in den nächsten Tagen dann auch erstmal weiter. Immer wieder so ein bisschen Regen vorhergesagt, ohne dass da jetzt wahrscheinlich große Massen kommen werden. Das Ganze bei Temperaturen um die Mitte 20 Grad, morgen, also heute bei 28 Grad, morgen bei 23 Grad, am Wochenende bis zu 24 Grad. Also wir bleiben erstmal so auf dem selben Niveau und immer mal etwas Regen, etwas Sonne und ein paar Wolken.
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3: Und damit einen wunderschönen guten Morgen. Am Mikrofon Katja Berg.
1: Und Sascha Schlegel. Auf geht's in diesen Donnerstag, 4 Minuten nach 6. Guten Morgen. So.

0: Bombay Bicycle Club auf 100,6 Flux FM um 6.11 Uhr, der Morgen nach dem Abend, an dem die Foo Fighters im Olympiastadion gespielt haben. Frage an dich, Schlegi, hast du es noch geschafft, dich irgendwie aus einer geheimen Ecke abzuseilen?
1: Hast du
0: es geschafft, Menschen zu erpressen, um ein Ticket noch ranzukommen? Es hat nicht funktioniert.
1: Hat nicht funktioniert. Ich habe mir das Ganze dann auf Instagram-Stories angeschaut von vielen Menschen in meiner Umgebung, die dort waren und es, glaube ich, sehr genossen haben. Aber ich fand es ganz spannend. Es gab ja so einen kleinen Aspekt. Ich weiß gar nicht, ob ich das schon erzählt habe. Ich habe letzte Woche den Film Pressure gesehen. Ich weiß nicht, ob du davon gehört hast. Ein neuer Film. Geht irgendwie um den Meteorologen, der entschieden hat, wann die D-Day-Landung quasi zum Ende des Zweiten Weltkriegs quasi stattfindet. Mhm. Ist das Wetter richtig? Können wir jetzt landen oder so? Und so ähnlich hat sich wahrscheinlich gestern auch angefühlt, denn es gab, wie ich gelesen habe, eine Meteorologin vor Ort im Olympiastadion, die entschieden hat, jetzt müssen wir kurz alle raus, 20 Minuten vor dem Konzert, 18.40 Uhr, 19 Uhr sollte die Band Foo Fighters dann anfangen und sie hat entschieden, es gibt eine Gewitterwarnung, jetzt müssen kurz mal alle aus dem Olympiastadion raus und dann gab es die Entwarnung und alle sind wieder zurückgekommen und dann konnte das Konzert losgehen. Mhm. Also es war kurz mal eine Aufregung, ob jetzt wirklich die Foo Fighters auch spielen werden, ob man es sehen kann oder ob vielleicht doch das Wetter irgendwie einen Strich durch die Rechnung macht. Aber am Ende hat alles stattgefunden und es gab Feuerwerk, einen überaus gut gelaunten Dave Grohl und Fans, die sich, glaube ich, nach all den Jahren mal wieder gefreut haben, dass die Foo Fighters in der Stadt sind.
0: Ja, ist doch super. Hast du denn was von der Setlist gelesen? Denn du hattest ja in den vergangenen Tagen dir schon immer wieder Setlist von anderen Orten angeguckt.
1: Natürlich habe ich mir die Setlist angeschaut und sie war der ähnlich, die sie auch vor 2 Wochen in Schweden gespielt haben und da sind alle Hits dabei gewesen. Es gab eine Akustikeinlage auch von Dave Grohl und so. Und zum Abschluss dann natürlich der Song, der dann wahrscheinlich alle auch so richtig abgeholt hat.
0: Und den wir jetzt hier hören. Everlong. Für all diejenigen, die gestern mit dabei waren, raus mussten, wieder rein durften und auch für diejenigen, die gar nicht rein durften.

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0: Bastille mit Pompeji hier auf 100,6 Lux FM, 6.22 Uhr ist es, blauer Himmel, es ist echt ein super schöner Morgen heute auch zum Fahrradfahren. Wer noch einen Umweg fahren kann, sollte das tun. Das Wetter ist einfach fantastisch und Schlegel, du als alter Wetterfrosch kannst uns bestätigen, dass es bis zum Mittag mindestens erstmal so bleibt oder ja, den ganzen Tag?
1: Nein, bis zum Mittag viel Sonne, dann ein paar Wölkchen und am Abend kommt dann so eine Regenfront aus dem Nordwesten Brandenburgs. Vielleicht auch hier in Brandenburg an, man weiß es ja nicht so genau. Ich meinte heute Morgen ja beim Wetter schon, alles so ein bisschen verhext. Es wird immer Regen vorhergesagt, der dann am Ende irgendwie gar nicht eintritt.
0: Ja. So, mal schauen. Du wolltest uns jetzt ein bisschen was erzählen zu einem Film, den wir euch auch gleich noch ein bisschen genauer vorstellen.
1: Ja, und zwar mit einem Mann, der uns ja schon seit vielen Jahren in vielen tollen Filmen begegnet ist, Dustin Hoffman. Und ich habe das Gefühl, dass er den Traum, den feuchten Traum von Friedrich Merz lebt, als hoher, gestandener Rentner noch weiterhin arbeiten. Ich meine, Dustin Hoffman ist mittlerweile 88 Jahre alt und er spielt quasi auch in diesem Film mit, The Piano Tuner. Und da geht es um einerseits Klavierstimmer und andererseits Diebe, die mit ihrem absoluten Gehör Safes knacken.
0: In wenigen Minuten erfahrt ihr mehr, denn auch Ron Stocklers ist schon informiert, hat das Ding schon gesehen und kann berichten. Vorher aber noch Musik von Blondshell und von Nubian Twist, die gibt es hinterher hier bei uns bei Superfrüh auf Flux FM. Guten Morgen.

0: Nubian Twist mit Lights Out um 6.31 Uhr.
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2: Ab heute in den deutschen Kinos ein neuer Film von einem Mann, der eigentlich sonst Dokus gemacht hat. Wir erinnern uns kurz, er hat den Film Navalny zum Beispiel gemacht, der Kanadier Daniel Roher. Jetzt ist er zurückgekehrt mit einem neuen Film, The Piano Tuner, und darin Dustin Hoffman zum Beispiel oder auch Leo Woodall in den Hauptrollen. Ja, und mal gucken, ob es jetzt wirklich um das Klavierstimmen geht oder nicht. Ron Stocklers.
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3: Ein perfektes Gehör als Fluch und Segen zugleich. Damit muss Niki leben. Einst ein Wunderkind am Klavier, sind Geräusche mittlerweile eine Last für den jungen Mann. Niki leidet unter Hyperakusis, einer krankhaften Überempfindlichkeit gegen Geräusche. Selbst leise Töne sind für ihn unangenehm. Halt findet er bei seinem Mentor Harry, der für ihn weit mehr ist als nur ein Arbeitskollege.
4: Hi, schön, dich wiederzusehen.
5: Hey, stell mich vor.
4: Ich bin Ruthie.
5: Hallo Ruthie, ich bin Harry Horowitz. Du kannst Harry zu mir sagen. Sag nur nicht, es gibt nichts mehr zu futtern.
4: Hast du den Satz von meiner Oma geklaut?
5: Ich habe in meinem ganzen Leben noch nie was geklaut. Das ist Niki, mein Klavierstimmerlehrling. Er ist sowas wie mein Neffe, obwohl wir nicht verwandt sind. Und eins kann ich dir sagen, er ist noch zu haben. Aber er hat ein Gehörleiden, wie du an diesen Ohrstöpseln sehen kannst. Das ist kein Hörgerät, auch wenn es viele annehmen. Und habe ich es erwähnt? Der Junge ist noch zu haben.
3: Ihre berührende Vater-Sohn-Beziehung bildet das emotionale Herzstück des Films. Wer jedoch nur ein Drama rund um Nikis Schicksal erwartet, wird überrascht. Als Harry finanzielle Not gerät, entwickelt sich The Piano Tuner zu einem spannenden Heist-Movie. Mit seinem Gehör kann Niki nämlich nicht nur Klaviere perfekt einstimmen.
6: Hallo? Wie lange brauchen Sie noch? Es ist laut.
7: So lange, wie wir brauchen. Es sei denn, du öffnest den Safe. Scheiße.
3: Dieser Twist verändert nicht nur die Story, sondern auch den Ton des Films. Es wird wilder und unkontrollierter. Während die Geschichte irgendwann nicht mehr mit dem Tempo mithalten kann, trumpft der Sound als Highlight auf. In jedem noch so kleinen Klang ist der Film grandios durchorchestriert. Am Ende gelingt Regisseur Daniel Roher nicht nur ein interessanter Genre-Mix, sondern ein überraschender Feel-Good-Film mit sympathischen Figuren.
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0: Ja, The Piano Tuner ab sofort also in den deutschen Kinos. Und Jay Kaufman auch mit dabei.
2: Nee, nur Dustin Hoffman.
0: Nur Dustin Hoffman. Ich dachte, du hast mir vorhin erzählt, dass sein Sohn auch mitspielt.
2: Nee, ich habe gesagt, dass sein Sohn auch Schauspieler ist.
0: Ach so, okay. Ich dachte schon, weil die beiden ja tatsächlich auch schon mal zusammen gespielt
2: haben. Sie haben auch schon mal
0: für
2: so einen Familienfilm mit zusammen
0: allerdings,
2: gespielt.
0: Allerdings, glaube ich, als Enkel und Großvater und nicht als Sohn und Vater. Gut, aber dann ohne Jay Kaufman, aber dafür mit Dustin Hoffman. J.J. Rum 87 gibt es jetzt hier bei uns.

0: The Asteroids Galaxy Tour Musik aus Dänemark. The Golden Age hier besungen. Um 6.41 Uhr auf Flux FM. Aktuelle Temperaturen bei 16 Grad. 27 heute maximal. Die erste Tageshälfte eigentlich ziemlich entspannt. Mix aus Sonne und Wolken am Nachmittag und Abend. Vielleicht ein paar Regentropfen, die dann so aus dem Nordwesten Brandenburgs herankommen.
1: Musik gibt's jetzt aus Amsterdam. Ein elektronisches House-Duo. Another heißen die beiden und haben sich hier auch noch Teat mit zu Hilfe geholt. Also Totally Enormous Extinct Dinosaur. Und zu dritt gibt's Sound of You. Könnte gut sein, dass das so eine kleine

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0: Album, das in diesem Jahr auch 20. Geburtstag feiert und das man ruhig immer mal wieder rausholen kann, das sich zwischen den Musikgenres bewegt mit einer Leichtfüßigkeit, Herr Schlegel, wie wir beide das wahrscheinlich nie hinbekommen würden. Das war Nouvelle Vague mit einem Stück aus ihrem Born Apart Album von 2006, Coveralbum, tolles Ding. Dance With Me, hier gerade gehört um 6.50 Uhr.
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2: Wenn du das so beschreibst, fühle ich mich heute Morgen besonders schwerfällig.
0: Ja, schwerfüßig.
2: Schwerfüßig oder einfach wirklich schwer. So, dass sich musikalische Früherziehung auszahlt, zeigt der nächste Mann aus Kanada. Hat früher schon in einem Schulchor gesungen, spielte dann Trompete in einer Band. Musikalisch ist er jetzt mittlerweile aber sehr weit vom Schulchor und der Trompete entfernt. Ein kanadischer Singer-Songwriter ist aus ihm geworden. More More nennt er sich und er hat sich hier mit Celeste zusammengetan für den Song Like Heaven.

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1: Um 7
2: mit Sebastian Pasotti. Die Spitzen von Union und SPD haben sich im Koalitionsausschuss am Abend auf eine Reihe von Reformen geeinigt. Details wollen sie aber erst heute Vormittag bekannt geben. Die Runde im Kanzleramt ging schneller als erwartet. Nach 7,5 Stunden waren die Beratungen beendet. Nach Medienberichten sollen sich Union und SPD auch auf eine Einkommenssteuerreform geeinigt haben. Sie hatten sich zum Ziel gesetzt, vor allem Gering- und Durchschnittsverdiener steuerlich zu entlasten. Der Europäische Gerichtshof entscheidet heute über eine Rekordstrafe gegen Google. Die EU-Kommission hatte die 4 Milliarden Euro Strafe verhängt. Sie wirft dem US-Konzern vor, das Betriebssystem Android auszunutzen, um die Marktposition seiner Suchmaschine auf unfaire Weise zu festigen. Google hatte gegen die Entscheidung Einspruch eingelegt. Auf Kiew und andere ukrainische Städte hat es eine heftige russische Angriffswelle gegeben. Aus der Hauptstadt wurden am Abend und in der Nacht Explosionen gemeldet. Nach Behördenangaben gab es mindestens ein Todesopfer und 11 Verletzte. Mehrstöckige Gebäude, darunter ein Hotel, seien in Flammen aufgegangen. Einige Wohnhäuser komplett zerstört worden, berichten ukrainische Medien. Im Nachbarland Polen starteten nach Beginn der Angriffswelle zur Sicherheit Kampfflugzeuge. Berlin plant eine riesige Datenbank mit Informationen zu allen 1,7.

0: Millionen Mietwohnungen in der Stadt. Das Abgeordnetenhaus will heute in seiner letzten Sitzung vor der Sommerpause ein Mietenkataster beschließen. Vermieter werden dabei verpflichtet, Wohnungsdaten wie Anzahl der Zimmer sowie die Miethöhe und Nebenkosten in eine Datenbank einzutragen. Ziel ist es, eine Einschätzung zu bekommen, ob die Miete überhöht ist und so den Mietwucher besser zu bekämpfen. Die Einwohnerinnen und Einwohner von Zedenick sollten das Wasser aus dem Hahn aktuell nicht trinken oder zum Kochen verwenden. Der Landkreis Oberhavel warnt, im Trinkwasser sei eine erhöhte Konzentration von Bromat festgestellt worden. Bromat ist das Salz der Bromsäure und gilt möglicherweise als krebserregend. Nach der Ursache für die erhöhte Konzentration wird noch gesucht. England steht im Achtelfinale der Fußball-WM. Die Engländer gewannen ihr 16. Finale gegen die Demokratische Republik Kongo mit 2:1. Ebenfalls eine Runde weiter ist Belgien dank eines 3:2-Siegs nach Verlängerung gegen den Senegal. Und auch die USA stehen im Achtelfinale nach einem 2:0-Sieg gegen Bosnien-Herzegowina. Und soweit das Neueste aus der Flux FM Nachrichtenredaktion.
1: Dankeschön, Sebastian. 17 Grad zurzeit hier in Kreuzberg, in Brandenburg, insgesamt zwischen 15 und 19 Grad. 27 wird heute die maximale Temperatur sein und dabei gibt es einen sehr, sehr freundlichen Tag. Man kann es jetzt schon sehen. Zum Nachmittag hin ein paar mehr Wolken und zum Abend eventuell auch noch ein bisschen Regen. Aber ihr wisst ja, wie das ist mit diesem Regen hier in Berlin und in Brandenburg in den letzten Tagen.
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3: Danke. 7:04. Jetzt mein Mikro auch an und wir bringen euch weiter hier in diesen Donnerstag. Noch ein bisschen müde bei uns beiden.
1: Ich hänge heute auch echt total durch.
3: Aber ich habe eigentlich ganz gut geschlafen, weil es war die erste Nacht, wo ich nicht ganz 4 oder 5 Mal in Schweiß gebadet aufgewacht bin. Es waren nur 2 Mal, glaube ich. Also meine Wohnung ist immer noch ziemlich heiß. Ich finde es erstaunlich, wie lange sich die Wärme in meinen Wänden hält. Aber dann, als ich heute Morgen so, weiß nicht, um 3 Uhr nachts mal kurz die Fenster geöffnet habe, da war es kurz angenehm.
1: Hab's kurz mal einen Durchzug.
3: Ja.
1: Ja, falls auch ihr heute Nacht gut geschlafen habt und trotzdem müde seid, dann es kann nur besser werden, Herr Schlegel, ne?
3: Es kann nur besser werden.
1: Wir wünschen euch einen...

0: in dieser kleinen Einheit, just you and I, einfach kleine Schritte voransetzen und dann vielleicht ein bisschen weiterkommen. Tom Walker war das hier mit just you and I um 11:12 nach 7. Kurze Beschreibung der Situation gerade. Frau Berg ist gerade auch in so einem kleinen Rabbit Hole abgetaucht, hat sich irgendwelche Videos angeschaut. Ich habe das ein bisschen ignoriert und auf einmal fängt sie an zu weinen. Und ich frage mich so, was ist denn los? Und Frau Berg, so schön, so schön. So, okay, was ist denn so schön? Nimm uns doch mal kurz mit in deine emotionale Innenwelt. Also
1: ich nehme euch ganz kurz mit. Nein, ich habe einfach jetzt dir mal erzählen wollen, dass in meinem Freundesumfeld oder auch Familienumfeld sich alle auf den heutigen und den morgigen Abend vorbereiten mit ihren Kids, weil sie in der Uber-Arena ein großes Konzert haben. Und ich kannte das Konzept vorher nicht und hatte mir das nochmal angeschaut. Wir sind selber mit unserer Familie nicht dabei, aber ich höre es halt aus allen Ecken. 6K United. Ist das was, von dem du schon mal gehört hast?
0: Nee, irgendwie nicht. Klingt erstmal nach fast wie so Fußball.
1: Es klingt ein bisschen nach Fußball, ist es aber wirklich nicht. Es geht darum, eigentlich nur wahnsinnig viele Kinder aus Schulen, aus Chören in die Arena zu bekommen und ein großes Konzert zu spielen. Dafür wird so ein bisschen geübt. Also das übernehmen dann Chorleiter, das übernehmen aber vor allen Dingen auch Musiklehrerinnen. Und die haben in den letzten Wochen und Monaten also darauf hingearbeitet, haben bestimmte Songs auch bekommen und haben heute also wirklich die Aufführung dieses Konzertes. Und ich habe jetzt eigentlich nichts weiter gemacht, als mir die Videos aus den vergangenen Jahren oder Monaten anzugucken und bin sofort in Tränen ausgebrochen. Weil es halt, ja, das ist halt einfach, ich finde es immer wieder, wenn überhaupt Chöre singen, finde ich das was sehr, sehr Emotionales und was sehr Verbindendes. Und wenn aber dann noch so ein riesiger, riesiger Kinderchor da steht, dann fließe ich weg. Aber wir können ja auch mal reinhören, Schlegi.
0: Ja, bitte.
1: Ich hätte ja jetzt auch gesagt, wir hauen uns mal die Hip-Hop-Version rein, denn es werden natürlich Popsongs, werden auch bekannte Popsongs gespielt, beziehungsweise gesungen. Auch mit einer großen Band auf der Bühne, auch mit Leuten, die gestandene Profi-MusikerInnen sind, die dann eben auch dabei sind, die diese Chöre auch anführen. Aber du sagst, du möchtest eher die Version, die mich dann wieder zum Weinen bringt, ne?
0: Bitte. Okay, emotionales Klavier.

0: So in etwa klingt das dann, wenn dann tausende Kinder singen.
1: Ja. Aber warum treibt das auch mir jetzt schon so langsam so leichte Tränen in die Augen? Vielleicht, wenn man da so Hoffnung spürt und so einen Blick nach vorne und irgendwie so hofft, die haben es einfach irgendwie besser hoffentlich. Und zusammen singen, ist schön.
0: So, und dieses riesige Konzert, und ich finde es auch einfach süß, wenn man sich die Videos anschaut, weil es natürlich auch so Gestiken dazu gibt.
1: Ja.
0: Ne? Es gibt kleine Lichter und sie machen dann viele Körper-Handbewegungen und so, und es ist einfach herzerwärmend. Also ja,
1: die Kraft der Gemeinschaft des Zusammensingens, das ist schon einfach, ja, schön.
0: Ja. Und dieses Konzert wird also heute Abend in Berlin stattfinden, morgen auch in Berlin stattfinden. Alle Eltern, Omas, Tanten, Brüder, Schwestern sind natürlich auch dabei, sitzen im Publikum, haben sich dafür Tickets geholt.
1: Mhm.
0: Und die Aufregung ist einfach riesig. Ich kann es dir ja vorstellen, das ist natürlich
1: voll.
0: Für so eine Family das Highlight. Da wurden die Tickets schon zu Weihnachten letztes Jahr verschenkt und heute Abend nun gibt es die Aufführung. Ist doch toll, oder?
1: Ja, ich habe davon noch nichts gehört. Wenn ihr euch das mal anschauen wollt, also jetzt heute da mit dabei zu sein, wird wahrscheinlich ein bisschen schwierig, außer ihr seid es bereits. Aber ansonsten bei 6K, also 6K-United.de, kann man sich ein bisschen mehr dazu anschauen und vielleicht im nächsten Jahr mit dabei sein.
0: Genau.
1: Aber ja,
0: Anmeldung läuft schon für nächstes Jahr. Muss ja auch ein bisschen geprobt, geübt werden.
1: Stimmt.
0: Nächstes Jahr dann, also das nächste Event läuft sehr erfolgreich bundesweit und ist einfach eine total coole Geschichte. Wir wünschen also allen denjenigen, die heute Abend oder morgen Abend mit dabei sind, einen fantastischen großen Abend.
1: Ja, Chöre sind einfach toll und Kinder zusammen singen und das ist auch, ja. Gut.
0: Funktioniert.
1: Hast du jetzt auch geschafft. Habe ja auch eine kleine Träne verdrückt.
0: Greif mal zu, ich gebe dir ein kleines Taschentuch von mir.
1: Gut. Na?
0: Schlägi. Bin ich jetzt aber froh, dass ich dich geknackt habe.
1: Ist gar nicht so schwer, ist gar nicht so schwer.
0: So, Musik von Junior Varsity jetzt mit Lost and Found. 7.16 Uhr ist es. Schönen Donnerstag. 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

0: Ja, schönes Fleckchen Erde, dieses Kalifornien, aber wir müssen eigentlich zurzeit nicht nach Kalifornien reisen. Wir haben auch hier Sonne satt und hohe Temperaturen, nur der Pazifik, der fehlt uns so ein bisschen.
1: Grüße gehen raus an dieser Stelle an alle Kommentatorinnen, die uns ja in diesen Tagen der WM auch jedes Spiel bestens kommentieren. Denn heute ist internationaler Tag der Sportjournalistinnen. Finde ich irgendwie ganz spannend, dass es so speziell so einen Feiertag gibt. Dann gibt es heute aber auch noch den Welt-UFO-Tag und den habe ich vergessen-Tag. Also habe ich nicht nur vergessen diesen Tag, sondern habe ich vergessen-Tag. Ja, das heute an diesem 2. Juli.
0: Sind denn die Verhaltensmaßregeln für den habe ich vergessen-Tag?
1: Habe ich vergessen.
0: Es gibt ja... Es gibt ja dann immer so Anweisungen, was man an diesem Tag machen muss. So, nimm deinen Teddy mit auf Arbeit Tag. Heute
1: nachgucken.
0: Müssen Sie Ihren Teddy mit auf Arbeit nehmen. Aber was mache ich bei dem habe ich vergessen
1: Tag?
0: Okay, gleich gibt es auch noch ein paar wertvollere Termine. Herr Schlegel zum Beispiel möchte unbedingt erzählen, dass heute das erste
1: Getreide gedroschen wird.
0: Wo und wann, das erfahrt ihr gleich bei uns in der Agenda.

0: Ja, für alle, die sich heute Morgen schon gefragt haben, ob sie sollten, ob sie müssten. Nee, ich muss gar nicht. Antje Schumacher. Hier auf Flux FM um 7.32 Uhr. Ein bisschen spät dran.
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3: Und wir schauen auf die Termine des heutigen 2. Juli und starten mit Luxemburg. Der EuGH urteilt heute zur Milliardenkartellstrafe gegen Google. Die Europäische Kommission hatte ja 2018 eine Rekordstrafe in Höhe von 4,34 Milliarden Euro gegen Google verhängt, weil sie dem Unternehmen vorwirft, Herstellern von Android-Geräten und Betreibern von Mobilfunknetzen rechtswidrige Einschränkungen auferlegt zu haben, um die eigene beherrschende Stellung auf dem Markt für Internetsuchdienste zu stärken. Dagegen legte Google Rechtsmittel ein. Heute fällt nun also das Finale oder die finale Entscheidung.
0: Ja, die Hitzewelle in Europa hinterlässt ihre Spuren. Spanien meldete ja mittlerweile etwa 1000 Hitzetote allein im Juni. Ja, und heute veröffentlicht das RKI hier in Deutschland die Daten zu hitzebedingten Mortalität bis zur Kalenderwoche 25. Mal schauen, was dabei rauskommt.
3: Hier in Deutschland sind dann die Werte. Ne? So, wir haben einen Termin, den du heute ganz oben auf deinem Kalender hast.
0: Ja, südlich von Berlin in Rangsdorf wird heute Ernteauftakt zelebriert mit dem Deutschen Bauernverband. Natürlich gibt es auch diverse VertreterInnen aus allen möglichen Bereichen. Zum Beispiel auch die Agrargenossenschaft Großmachnow ist mit dabei. Und anschließend wird das erste Getreide gedroschen, je nach Wetterlage. Drück mal die Daumen, dass das Wetter mitspielt.
3: Ich habe auch noch einen oben drauf zu setzen. Ja. Die internationale Konferenz zur Bewahrung alter Tierrassen. Kann ich dann auch mit reinnehmen. Wenn du deinen Großmachnow-Rangsdorf-Agrargenossenschaft reinnimmst, dann nehme ich die alten Tierrassen. Alles warum sind die wichtig? Warum sind Tierrassen wichtig?
0: Weiß ich nicht.
3: Weil sie genetische Vielfalt erhalten, Herr Schlegel.
0: Aha, Diversity. Wer hätte das
3: genau
0: gedacht?
3: Und natürlich auch oft robuster sind, besser an die Umwelt angepasst, helfen bei der Landschaftspflege, bewahren kulturelles Erbe und sind natürlich auch krankheitsresistenter, klimaangepasster, du weißt Bescheid.
0: Ich sehe bald, dass so tasmanische Teufel auf dem Tempelhofer Feld grasen.
3: So in etwa, genau. Deswegen also heute eine große Konferenz in Kiel. So, wir haben außerdem in Berlin die Fashion Week mal wieder. Modewoche in Berlin findet ja zweimal im Jahr statt. Im Juli, also diesmal, werden die Kollektionen für den Frühling Sommer 27 gezeigt. Herr Stegel, darfst du gespannt sein, was du im nächsten Jahr trägst?
0: Ich als Fashion-Nebler-Mensch. Ich gucke vor allen Dingen aber heute Abend Fernsehen, denn Bundeskanzler Merz ist heute in der Sendung. Maybrit Illner als Sondergast in dieser Sondersendung. Es gibt noch musikalische Termine. ZZ Top spielen heute in Hamburg und Foreigner spielen in München. Und es gibt noch Geburtstage. Margot Robbie wird 36. Detlef die Soest, der Choreograf Nummer 1, wird 56. Der ehemalige Tagesschausprecher Jens Riewer wird 63. Jerry Hall, die Brian Ferry gedatet hat, mit Mick Jagger verheiratet war und mit Rupert Murdoch verheiratet war, wird heute 70. Und Burna Boy, der Musiker aus Nigeria, feiert heute seinen 35. Geburtstag. Und hier auch mit seinem Stück Last Last. Und übrigens habe ich gerade auch einen Artikel gelesen, man sollte beim Konzert von Burna Boy nicht schlafen. Hat mich kürzlich auch eine Frau aus dem Publikum schmeißen lassen, die vor der Bühne eingeschlafen ist.
3: Die Arme.
0: Dafür hat er sehr viel Kritik bekommen, zu Recht.

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0: Die Schweden von Shoutouts Impossible auf 100,6 Lux FM. Gerade ja in Berlin gewesen, bei der großen Carrera Geburtstagsparty. Carrera Club, eine Institution für lange Zeit in Berlin gewesen, bei dem wir auch schon getanzt haben. Du, Schlegi, sogar schon aufgelegt hast, oder? Hallo. Und jetzt also gab es eine große Feier mit Livebands, mit Maximo Park, mit Shoutouts, mit Fris Gavilior im Juni. Vielleicht war ja der eine oder die andere von euch dabei.
1: Apropos Institution, wir kennen ihn alle, den ESC, den Eurovision Song Contest, oder wie er mit langem Titel heißt, Grand Prix Eurovision de la Chanson Européenne. Und da
0: kannst
1: hört man schon.
0: Sagen? Kannst du bitte nochmal sagen?
1: Will ich nicht. Und da hört man ja schon allein im Namen, es geht eigentlich um einen europäischen Gesangswettbewerb. Wir wissen alle, das muss nicht so sein, das ist ein sehr dehnbarer Begriff, was da zu Europa gezählt wird. Seit 2015 ist ja bereits Australien Mitglied des Europäischen Rundfunkunion und damit auch Mitglied beim ESC. So, jetzt wissen wir auch, dass Israel seit 1973 mit dabei ist. Marokko war zwischenzeitlich auch mit dabei für ein Jahr. Und ab nächstem Jahr neues Mitglied beim ESC, kein europäisches Land.
0: Singapur.
1: Nein, Kanada.
0: Ah ja.
1: Ja, Kanada hat sich beworben und ist jetzt quasi auch assoziiertes Mitglied der Europäischen Rundfunkunion und wird dann nächstes Jahr quasi auch Talente mit rüberschicken. Fand ich irgendwie ganz spannend, welche weiteren Länder da noch zu dem europäischen Gesangswettbewerb hinzustoßen.
0: Ja, man darf auch gespannt sein, welche kanadischen Beiträge es dann gibt. Ich meine, wir schätzen die kanadische Musikszene ja wirklich sehr für ihre KünstlerInnen. Und vielleicht
1: Celine
0: würde das.
1: Dion.
0: Ja, Mann.
1: Shania Twain.
0: Ja, vielleicht würde sie
1: Justin Bieber
0: dann noch ins Unermessliche gehoben, wenn Kanada dann mit am Start ist.
1: Oder vielleicht geht's nach hinten los. Aber mal schauen. Ich wollte es bloß an dieser Stelle teilen für alle ESC-Fans ab nächsten Jahr. Kanada eben auch mit in der Bewertung. Und kanadische ZuschauerInnen können ja dann eben auch mit abstimmen.
0: Das wird aber teuer. Muss man übers Meer telefonieren.

0: Tja, wenn man die Konsequenzen schon so ein bisschen erahnen kann, braucht es manchmal aber trotzdem so ein bisschen Selbstbewusstsein, es doch durchzuziehen. Hier motivierende Klänge von My Ugly Clementine mit Confidence, 7:53 Uhr.
1: Schlegi, hast du eigentlich die neuesten Infratest-DiMAP-Werte zur Abgeordnetenhauswahl schon beäugt?
0: Ja.
1: Hast du schon gesehen, ja?
0: Fand ich krass. Hab mich auch so ein bisschen gefreut. Also was heißt gefreut, aber ich fand es schon spannend, wie polarisiert die Wahllandschaft in Berlin ist.
1: Ich würde es gar nicht polarisiert sagen, sondern ich finde, es ist so krass, wie ausgeglichen es eigentlich mittlerweile fast ist. Denn wir haben ja jetzt gestern rausgefunden, die Linke bei 20%, stärkste Kraft zurzeit, die Grünen bei 19, die AfD auf dem dritten Platz bei 18, die CDU vom ersten Platz auf den vierten gerutscht bei 17 und dann die SPD bei 13. Aber allein schon, dass vier Parteien innerhalb von 4 Punkten sich auch bewegen und 5 Parteien innerhalb von 7 Punkten, finde ich schon auch sehr, sehr interessant.
0: Definitiv.
1: Und natürlich die Linke ganz vorn jetzt, die sich ins Fäustchen lacht und sagt, wir haben unser Momentum aus der letzten Wahl auch noch mitnehmen können und irgendwie hat sich das gehalten, ist natürlich für Kai Wegner auch kein guter Tag gewesen gestern.
0: Definitiv. Für mich ist es deswegen polarisierend, weil es dann immer irgendwie nur so zwischen zwei Seiten hin und her changiert. Entweder so konservativ mit CDU oder dann eben wieder rot-rot-grün wahrscheinlich dann in der nächsten Wahl. Also deren Zahlen entsprechend, wie sie jetzt quasi vorliegen, würde das auch wieder gut passen.
1: Wir gucken mal. Es dürfte jetzt aber auf alle Fälle interessant werden, diese Schlussphase noch im Wahlkampf. Am 20. September wird das Berliner Abgeordnetenhaus ja gewählt. Und dieser Wahlkampf, der dürfte noch spannend werden, beziehungsweise die Wahl dann auf alle Fälle auch. Mehr Ergebnisse könnt ihr euch natürlich auch nochmal anschauen in der Übersicht von Infratest DiMAP. Das ist jetzt alles öffentlich, kann man sich angucken und dann auch nochmal seine ganz eigenen Analysen und Bewertungen aufstellen. Jetzt gibt's Musik.

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2: Mit Sebastian Pasotti. 7,5 Stunden haben die Beratungen der Spitzen von Union und SPD am Abend im Kanzleramt gedauert. Am Ende hat sich der Koalitionsausschuss auf mehrere Reformen geeinigt. Nach Medienberichten ist darunter auch eine Einkommenssteuerreform. Details will die Koalition aber erst heute Vormittag vorstellen. Sie hatte sich vorgenommen, vor allem

0: kleiner und mittlere Einkommen zu entlasten. Entscheidend ist die Frage der Gegenfinanzierung. Je höher die Entlastungen ausfallen, desto mehr kostet die Reform. Es geht um eine Rekordstrafe gegen Google. Der Europäische Gerichtshof entscheidet heute, ob Google 4 Milliarden Euro zahlen muss. Die EU-Kommission hatte die Strafe verhängt. Sie wirft dem US-Konzern vor, das Betriebssystem Android auszunutzen, um die Marktposition seiner Suchmaschine auf unfaire Weise zu festigen. Google hatte Einspruch gegen die Strafe eingelegt. Bei einem russischen Großangriff auf Kiew sind in der Nacht mindestens 9 Menschen getötet worden. Mindestens 34 weitere seien verletzt worden, sagt der ukrainische Zivilschutz. Mehrstöckige Gebäude, darunter ein Hotel, seien in Flammen aufgegangen. Einige Wohnhäuser komplett zerstört worden, berichten ukrainische Medien. Wenige Stunden vorher hatte der ukrainische Präsident Selenskyj vor einem Großangriff auf die Hauptstadt gewarnt. Was hilft gegen den Mietwucher hier in Berlin? In seiner letzten Sitzung vor der Sommerpause will das Berliner Abgeordnetenhaus heute ein Mietenkataster beschließen. Die Datenbank soll sämtliche Berliner Mietwohnungen erfassen, insbesondere Adresse, Wohnfläche, Anzahl der Zimmer und die Netto-Kaltmiete. Das Ziel, eine Einschätzung, ob die Miete höher ist als zulässig. Der Berliner Mieterverein begrüßt das Kataster, es sei ein Schritt im Kampf gegen überhöhte Mieten. Im Trinkwasser der Stadt Zehdenick ist eine erhöhte Konzentration von Bromat festgestellt worden. Das Wasser ist bis auf Weiteres nicht zum Trinken oder Kochen geeignet, heißt es in einer Warnmeldung des Landkreises Oberhavel. Wie es zu der erhöhten Konzentration kommt, ist noch unklar. Bromat ist das Salz der Bromsäure und gilt als möglicherweise krebserregend. Bei der Fußball-Weltmeisterschaft haben die USA, Belgien und England das Achtelfinale erreicht. Die USA besiegten Bosnien-Herzegowina mit 2:0. Belgien gewann gegen den Senegal nach Verlängerung mit 3:2. England setzte sich gegen die Mannschaft aus der Demokratischen Republik Kongo mit 2:1 durch. Und soweit das Neueste aus der Flux FM Nachrichtenredaktion.
1: Dankeschön. Wettertechnisch ist es nach wie vor ein erfrischender und sonniger Start in diesen Donnerstag. Bis zum Mittag bleibt es auch erstmal sonnig, dann ziehen ein paar kleinere Wolken auf, am Nachmittag insgesamt schon ein bisschen bedeckter. Dann kommt da so eine Regenfront aus dem Nordwesten Brandenburgs, vielleicht dann auch gegen 8 Uhr oder beziehungsweise 20 und 21 Uhr hier in Berlin an. Und das könnte dann etwas Regen bringen, aber bisher jetzt auch nicht so viel vorhergesagt. Für morgen sieht es dann ähnlich aus, ein Mix aus Sonne und Wolken. Und vielleicht auch etwas Regen. Maximaltemperaturen heute bei 28 Grad, morgen wieder bei 24 Grad. Und so pendelt es sich eigentlich in den nächsten Tagen immer wieder hin und her. Immer mal ein bisschen Regen, immer mal wieder etwas wärmer, ein bisschen kühler. Ja, so bleibt es erstmal.
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3: Damit wünschen wir euch einen fabelhaften Donnerstagmorgen. Wir selber sind noch ein bisschen müde heute. Irgendwie kommen wir nicht so richtig aus dem Quark.
1: Ist doch okay.
3: Aber versuchen trotzdem unser Bestes. 8:04 Uhr ist es. Schramm gibt's jetzt mit Tagesschmelzen. Auf geht's.

0: Die Band Claire, ursprünglich aus München, mittlerweile ist die Sängerin hier in Berlin zu Hause und ich weiß gar nicht, ob es die Band an sich überhaupt noch gibt. Gab schon länger keine neue Musik mehr. Ich glaube, die letzte Platte kam irgendwie vor mehr als 8 Jahren raus.
1: Schon ein Weilchen her auf alle Fälle, ne?
0: Yes.
1: Ein bisschen schade. Ich fand es sehr schön, das letzte Album, was sie veröffentlicht hatten und dachte so, oh ja, das ist eine große Karriere. Aber irgendwie sind doch ein bisschen stiller geworden.
0: War eine kurze Karriere.
1: Ne? 8:11 ist es.
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1: Ja, per Anhalter durch die Musikgeschichte. Und wir stoppen heute im Jahr 1991. An genau diesem Tag, am 2. Juli, erschien nämlich ein neues Album von Tom Petty. Into the Great Wide Open. 91, also erschienen. Und auch wieder ein Album, das gemeinsam mit Jeff Lynne produziert wurde. Die Zusammenarbeit der beiden hatte ja schon bei dem Album vorher begonnen, bei Full Moon Fever. Und die beiden haben sich ja bis zu Tom Pettys Tod eigentlich sehr, sehr gut ergänzt, auch wenn sie nicht immer an allen Alben zusammengearbeitet haben. Aber Jeff Lynne, der da ja wirklich immer so ein Händchen für ganz, ganz feine Produktionen, für sehr slicke Produktionen hatte, sodass das Ganze also wirklich sehr toll produziert klang. Irgendwann hat Tom Petty dann gesagt, so, ich mach mal wieder mein eigenes Ding, weil ich will wieder ein bisschen rauer klingen, aber das, was man da bei Into the Great Wide Open gemacht hat, das war wirklich sehr schön. Learning to Fly, King's Highway, Into the Great Wide Open, der Titeltrack natürlich darauf und ein Album, was man sich wirklich auch von vorne bis hinten richtig schön anhören kann. Es ist ein sehr gefälliges Album, es ist ein sehr melodiöses Album und klingt wie so ein kleines Roadmovie, wie ich finde.
0: Ja, sollte ich mir auf alle Fälle auch nochmal zu Gemüte führen. Hat mir jetzt gar nicht so viel gesagt, beziehungsweise jetzt auch gar nicht so viel Emotionen in mir ausgelöst, aber du meintest, du hast da eine etwas tiefere und emotionalere Verbindung zu. Also ich bin mal gespannt, wie der Song klingt. Ich habe ihn wahrscheinlich auch schon gehört, Into the Great Wide Open, den Titeltrack, den wir
1: auf
0: jetzt gleich hören.
1: Auf jeden Fall kennst du den.
0: Tom Petty, 2017 verstorben, ja, erfolgreicher Künstler, solo oder mit seinen Heartbreakers zusammen oder auch in anderen Projekten. Ich bin gespannt.
1: Oder bei Traveling Wilburys zum Beispiel, auch total. Wo ja Jeff Lynne auch mit dabei war, ne? Und ich kann es nur empfehlen, das ist ja immer so, also bei uns beiden zum Beispiel wäre das jetzt eigentlich die Musik unserer Eltern, unserer Väter, könnte ich mir vorstellen. Aber es lohnt sich wirklich auch in Tom Petty and the Heartbreakers Album reinzuhören, weil es einfach wirklich schöne, geschriebene Popsongs sind. Also auch, er war ja ein toller Geschichtenerzähler und wenn man sich ein bisschen auf die Texte konzentriert, dann bekommt man das auch mit.
0: Heute vor 35 Jahren veröffentlicht diese Platte, das 8. Studioalbum Into the Great Wide Open und hier daraus der Titeltrack.

0: Schön. Ah, da habe ich mich jetzt aber gefreut, dass wir den mal spielen konnten.
1: Schön.
0: Schlegi. Und du sagst, du kennst ihn gar nicht, diesen Song. Oh Mann, ey. Hör dir mal das ganze Album an. Das ist vielleicht nicht Tom Pettys bestes Album, aber es ist wirklich ein sehr, sehr schönes Album. Und es gibt auch übrigens ein Video zu diesem Song, den wir gerade gehört haben, mit Johnny Depp und Faye Dunaway. Du als alter Kinofan kommst da vielleicht auch nochmal ein bisschen auf deine Kosten. So, wir machen jetzt Musik von Another Sky.
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0: So, und jetzt sind sie in Another Sky um 8.18 Uhr.

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0: Hilfe! Ich bin am Leben. Help, I'm alive. Das ja, ist eigentlich eine ganz gute Aussage, eine schöne Aussage, wenn man das quasi so lebendig auch behaupten kann. Matrick, wir haben gerade schon drüber gesprochen. Wir beide ärgern uns, glaube ich, immer noch sehr, sehr, sehr, als die Band Matrick und Sängerin Emily Haynes hier bei uns zu Besuch waren und wir die beiden einfach nicht erkannt haben. Sie haben sich dann verabschiedet, haben so Tschüss gesagt und dann haben wir Daniel gefragt. Daniel meint aus der Musikredaktion, wer war das gerade? Und sie so, ja, es waren Matrick. Und wir so, nein! Wir wollten ihnen eigentlich sagen, wie toll sie sind, wie lange wir sie schon hören und wie, wie sehr wir sie abfeiern und einfach sie bewundern. Aber konnten wir nicht.
1: Nee, war dann vorbei. Und dabei waren wir total skeptisch schon, weil wir dachten so, wer kommt denn jetzt hier zur Tür rein? Weil sie sahen schon auch echt aus wie Rockstars.
0: Ja,
1: also
0: Rockstars.
1: Total krass.
0: Ja.
1: Ein weiblicher Rockstar, ein männlicher Rockstar, aber sowas von Rockstar.
0: Ja.
1: Und wieso ist das denn jetzt hier?
0: Und dann war es zu spät und wir hätten ihm gerne gesagt, Emily, you're amazing.
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1: Next time, Schlegi, next time. So, die Dwellers sind zurück mit neuer Musik. Indie-Pop aus Saint Clement in Südkalifornien, was man wahrscheinlich wirklich anders ausspricht, als so, wie ich es gerade gesagt habe. Es gibt aber hier natürlich, wie man das schon kennt, sonnigen, atmosphärischen West Coast Pop und ein bisschen Surf. Rock ist natürlich auch dabei, ein bisschen Alternative Hip-Hop, wenn man möchte. Dwellers mit New Spirits. Und Schlegis Ukulele ist anscheinend auch wieder geliehen worden.

0: die passende Musik zu so einem doch müden und trotzdem sonnigen Donnerstag. Dwellers, Neues hier aus Kalifornien. New Spirits.
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2: Seit 2021, seit 5 Jahren, zelebriert die queere Szene in der Hauptstadt den Pride Month Berlin. Einen Monat lang geht es um den Einsatz für queere Rechte. Ende Juni gestartet der diesjährige Aktionsmonat und wird auch noch bis zum 25. Juni fortgesetzt. Und dann findet zum Abschluss natürlich die große Demonstration zum Christopher Street Day statt.
0: Da gibt es jedes Jahr auch ein Motto, natürlich auch in diesem Jahr. Haltung ist hot, heißt es 2026. Ein Slogan, der laut Thomas Hoffmann aus dem Vorstandsteam des Berliner CSD e.V. mit Blick auf die aktuelle politische und gesellschaftliche Debatte getroffen wurde.
3: Wir stellen eben fest, dass zum ersten Mal eigentlich wir nicht für neue Rechte kämpfen, sondern dass wir das verteidigen, was wir eigentlich erreicht haben. Und das wollen wir mit unserem Motto auch zum Ausdruck bringen. Das ist jetzt für uns alle Zeit, es Haltung zu zeigen, auch wieder auf die Straße zu gehen. Wir sind teilweise ja selber ein bisschen bequem geworden, weil es immer nur aufwärts gegangen ist. Und die Zustimmung zu den Parteien, die unsere Rechte eben wieder abwickeln wollen, die steigt. Und deswegen ist es jetzt Zeit für uns alle gemeinsam, da etwas dem entgegenzusetzen.
2: Ja, und nicht nur Haltung zeigen, sondern vor allen Dingen auch die Diversität sichtbar machen. Denn die queere Community in Berlin ist absolut vielfältig und genauso vielfältig dann auch das Programm. Mehr als 100 Events sind hier in der Hauptstadt geplant.
3: Von Queer Slam über Selbstbehauptungs- und Selbstverteidigungskurse, Karaoke Nights, aber auch so ein Highlight, Queere Wahlarena mit den Spitzen der Berliner Politik. Ist wirklich von Spaß bis ganz politisch, ist alles dabei. Und wir laden jeden ein, sich das mal anzuschauen auf unserer Webseite. Ich glaube, da ist für jeden was dabei.
0: Auf jeden Fall. Auf geht's am letzten Juli-Wochenende, geht die Post ab. Und neben der 48. Ausgabe der CSD Berlin Pride Demonstration am 25. Juli gibt's dann also auch einen Drag March, einen Tag davor vom Reichstagsgebäude zum Brandenburger Tor und ganz viele andere Veranstaltungen. 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

0: Eingesetzt Julia Stone mit Big Jet Plane. Ja, und mit diesem vielleicht schon die ersten vorfreudigen Momente auf ihr Konzert am 8. Juli. Nächste Woche wird es soweit sein und dann spielen sie im Astra Berlin.
1: Gibt ja wirklich viele Leute, die gerade auch in den Anfang 2000er, 2010er vor allen Dingen Jahren Angus und Julia Stone wahnsinnig gern gehört haben. Riesenhits auch geschrieben damals in Australien, ganz voll. Große Stars gewesen. Und dann wurde es irgendwie ruhig um die beiden Geschwister, die sich dann auch zurückgezogen haben und jeder in einzelnen Projekten gearbeitet haben. Aber jetzt eben wieder da sind mit neuer Musik, das eben gehörte, stammt aber vom 2010er Album Down the Way.
0: Und das Konzert nächste Woche wird auch unter dem Titel An Intimate Evening With laufen, also ein intimer Abend mit den beiden Geschwistern.
1: Musik jetzt von The Boxer Rebellion, Flowers in the Water.

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0: Das waren The Drums mit Blood Under My Belt, eine Band aus New York City, und da sind wir doch genau schon am richtigen Ort, denn die Gerüchteküche brodelt in New York City und in aller Welt, auch hier bei uns in der Musikredaktion. Wo feiert Taylor Swift jetzt nun endlich ihre Hochzeit?
1: So, Schlägi, man muss jetzt nochmal ganz kurz sagen, okay. Wir haben bei uns im Studio Daniel Meinl aus der Musikredaktion. Es ist kein Geheimnis, Daniel Meinl ist ein riesengroßer Taylor Swift-Fan.
0: Der Fan.
1: Ja, vielleicht ist es auch der Fan.
2: Mikro an, bitte. Dankeschön.
1: Ja, Mikro bekommst du an. Schönen guten Morgen. Und ich glaube aber, wir sind natürlich jetzt sofort angeschwungen, weil du, Schlägi, wolltest den ganzen Morgen schon über Taylor Swifts Hochzeit sprechen. Ja. Ich glaube aber, Daniel möchte das eigentlich gar nicht so gern. Er würde am liebsten nur über die Musik von Taylor sprechen, und ich weiß gar nicht, ob das jetzt der geeignete Gesprächspartner für die Hochzeitsgerüchte ist.
2: Doch, ich habe einen was gehört.
1: Wirklich?
2: Und zwar, dass sie schon geheiratet haben.
0: Das ist ein neues Gericht. Also ich bin hier gerade auf eine BBC-Seite gestoßen, und da wird ja gemutmaßt, okay, wird es jetzt im Madison Square Garden stattfinden, wird es einfach auf Rhode Island irgendwo in einer Hochzeitslocation stattfinden. Man mutmaßt eine ganze Menge. Du hast von einer Freundin heute Morgen schon gehört, dass sie sich womöglich den Central Park
1: gestern mietet. Und ich muss echt sagen, da hat sie so einen Nerv bei mir getroffen. Ja. Ich kann ja mit Taylor Swift, ich habe keine Gefühle zu ihr, habe aber einen Respekt vor der Frau, weil ich finde, dass sie das schon sehr, sehr gut macht mit der Vermarktung ihrer Musik und so weiter und so fort. Und dann bekomme ich erzählt, sie würde sich den Central Park mieten und absperren. Und da habe ich gedacht, wie kann man sowas nur tun? Stell dir vor, ich fahre nach New York, dann will ich in den Central Park, und dann kann ich aber nicht, weil Taylor Swift heiratet. Und dann hat sie bei mir gleich Minuspunkte bekommen. Ja. Aber es hat sich wahrscheinlich sofort als Gerücht entpuppt.
0: Vielleicht.
1: Aber so weit geht schon die Gerüchteküche.
2: Ich frage mich, ob das genauso gesehen wird bei Charlie XCX, die sich ganz Venedig mietet. Die ganze Innenstadt von Venedig.
0: Das ist ja auch nochmal ein ganz anderer Move. Ja, ich habe es gerade versucht, so äquivalent zu denken. Was wäre, wenn Helene Fischer sich den Tiergarten für ihre Hochzeit mietet? So, es wäre schon auch ein bisschen irritierend, aber in den USA, ich meine, gut, Charlie XCX mietet sich Venedig, warum auch nicht?
2: Nee, ich finde das auch ein bisschen schwierig, bin ich bei dir, Bergi. Ich habe aber gehört, die hat schon geheiratet, tatsächlich. Mhm. Ist eine wilde Verschwörungstheorie. Am 6.6. ging wohl irgendwie Feuerwerk hoch über dem Anwesen auf Rhode Island. Und dann hat man irgendwelche Zahlenspiele aufgestellt mit ihrer Lieblingszahl 13, und dann kam irgendwie raus, dass sie schon geheiratet hätten am 6.6. Aber ich glaube doch, das ist Mist.
0: Okay, unabhängig von allen Hochzeitsgerüchten, Frage an dich. Hast du schon die neue Doku auf ARD gesehen? The Taylor Swift Years. Seit gestern in der Mediathek, Schicksalsjahre eines Superstars. Es geht ja irgendwie darum, was quasi 2006 anfing und wo es dann eigentlich ja mittlerweile zu der erfolgreichsten Künstlerin unserer Zeit weiterging.
2: Ich habe tatsächlich gestern erst beim Sandmann anstellen gesehen, dass es die Doku überhaupt gibt.
0: Gut. Also ja, vielleicht heute was für dich. Dreimal eine halbe Stunde, also drei Folgen und jeweils eine halbe Stunde lang.
2: Kannst du es gesehen?
0: Ich habe es noch nicht gesehen. Ich habe bloß heute Morgen die Meldung geschaut, aber ich bin ja kein Swiftie. Ich muss mir das auch nicht anschauen.
1: Kann allein
0: ja
1: für den Titel muss man den Autor verbannen. Schicksalsjahre. Gut, Daniel, aber um das Ganze jetzt noch zu krönen, dieses wirklich reichhaltige Gespräch mit ganz viel Inhalt, das wir jetzt an unsere Hörerinnenschaft weitergegeben haben. Wie kann ich das jetzt musikalisch krönen? Such dir einen Taylor Swift Song aus.
2: Ich finde ja immer ganz schön, vor allem um die Uhrzeit, jetzt ein bisschen ruhigeren Song zu nehmen. Nehmen wir den mit Bon Iver.
1: Wie heißt er nochmal?
2: Wie heißt er denn?
1: Schlägi, komm, jetzt musst du einspringen. Wie heißt der Song
0: nochmal mit Bon Iver? Als würde ich sowas wissen. Warte.
2: Es ist diese Ballade.
0: Es ist
2: aber viel zu früh zum Denken, für mich zumindest.
0: Exile,
2: genau.
1: Exile, gut. Kriegt ihr, und damit...
0: Also halten wir fest, wo die Hochzeit stattfindet, wissen wir nicht. Ob sie vielleicht sogar schon stattgefunden hat, wissen wir nicht. Aber wir wissen, dass in der ARD-Mediathek eine neue Doku ist. Gut, haben wir das geklärt. Danke, Daniel,
1: du darfst dich jetzt wieder hinlegen. Vielen Dank, dass du kurz mal bei uns vorbeigeschaut bist.
0: Sehr gerne. Den Sandmann wieder weiterschauen.
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2: Die Spitzen von Union und SPD haben sich im Koalitionsausschuss am Abend auf eine Reihe von Reformen geeinigt. Details wollen sie aber erst heute Vormittag bekannt geben. Die Runde im Kanzleramt ging schneller als erwartet. Nach 7,5 Stunden waren die Beratungen beendet. Nach Medienberichten sollen sich Union und SPD auch auf eine Einkommenssteuerreform geeinigt haben. Sie hatten sich zum Ziel gesetzt, vor allem Gering- und Durchschnittsverdiener steuerlich zu entlasten. Der Europäische Gerichtshof entscheidet heute über eine Rekordstrafe gegen Google. Die EU-Kommission hatte die 4 Milliarden Euro Strafe verhängt. Sie wirft dem US-Konzern vor, das Betriebssystem Android auszunutzen, um die Marktposition seiner Suchmaschine auf unfaire Weise zu festigen. Google hatte gegen die Entscheidung Einspruch eingelegt. Bei einem russischen Großangriff auf Kiew sind in der Nacht mindestens 9 Menschen getötet worden. Mindestens 34 weitere seien verletzt worden, sagt der ukrainische Zivilschutz. Mehrstöckige Gebäude, darunter ein Hotel, seien in Flammen aufgegangen. Einige Wohnhäuser komplett zerstört worden, berichten ukrainische Medien. Wenige Stunden vorher hatte der ukrainische Präsident Selenskyj vor einem Großangriff auf die Hauptstadt gewarnt. Berlin plant eine riesige Datenbank mit Informationen zu

0: allen 1,7 Millionen Mietwohnungen in der Stadt. Das Abgeordnetenhaus will heute in seiner letzten Sitzung vor der Sommerpause ein Mietenkataster beschließen. Vermieter werden dabei verpflichtet, Wohnungsdaten wie Anzahl der Zimmer sowie die Miethöhe und Nebenkosten in eine Datenbank einzutragen. Ziel ist es, eine Einschätzung zu bekommen, ob die Miete überhöht ist und so den Mietwucher besser zu bekämpfen. Die Einwohnerinnen und Einwohner von Zedenik sollten das Wasser aus dem Hahn aktuell nicht trinken oder zum Kochen verwenden. Der Landkreis Oberhavel warnt, im Trinkwasser sei eine erhöhte Konzentration von Bromat festgestellt worden. Bromat ist das Salz der Bromsäure und gilt möglicherweise als krebserregend. Nach der Ursache für die erhöhte Konzentration wird noch gesucht. England steht im Achtelfinale der Fußball-WM. Die Engländer gewannen ihr 16. Finale gegen die Demokratische Republik Kongo mit 2:1. Ebenfalls eine Runde weiter ist Belgien dank eines 3:2-Siegs nach Verlängerung gegen den Senegal. Und auch die USA stehen im Achtelfinale nach einem 2:0-Sieg gegen Bosnien-Herzegowina. Und soweit das Neueste aus der Flux-FM-Nachrichtenredaktion.
1: Dankeschön. 20 Grad zurzeit in Berlin und ein paar kleine Wölkchen haben sich mittlerweile eingefunden in der Hauptstadt. Die werden sich auch vermehren und zum Nachmittag hin auch ein bisschen dichter kurz mal auftauchen. Aber eigentlich bleibt es ein sehr, sehr freundlicher Tag bei maximal 27 Grad. Zum Abend hin wird es noch mal ein bisschen dicker bewölkt. Ab und zu vielleicht auch hier und da, ich weiß, das klingt alles sehr vage, ein bisschen Regen. Aber das kennen wir jetzt aus den letzten Tagen schon. Nur weil es heißt, es regnet, heißt es nicht, dass es regnet.
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3: Hast du dir eigentlich mal überlegt, so Toilettenpapierrollen mit weisen Sprüchen zu beschreiben?
1: Nein, aber vielen Dank für den Hinweis, Herr Schlegel. Da werde ich jetzt in den nächsten
3: Ich sehe das kommen. Du kannst uns dann auf den Toilettenpapierrollen auch erklären, wie sich Wolken vermehren, also wie dieser Fortpflanzungsprozess bei den Wolken abläuft und dann, warum Regen nicht fällt, obwohl er fallen sollte.
1: Darüber würde ich dann lieber Bücher schreiben, aus Toilettenpapier vielleicht sogar. Ja, vielleicht, aber ich denke mal drauf rum in den nächsten noch verbleibenden 2 Stunden mit uns beiden hier. 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

0: Es ist der zweite.
1: So. Entschuldige, aber was ist denn heute
2: du
1: los mit
2: den
1: meinem
2: Knopf
1: Finger?
2: Einfach nicht.
1: Mensch, Herr Schlegel.
2: So, es ist der 2. Juli, es ist Donnerstag, es ist 10 Minuten nach 9 und das war Masterpiece.
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0: Block Party hier auf Lux FM und dann im Herbst auch wieder auf der Bühne gemeinsam mit Interpol am 11. November.
1: Wir stellen euch gleich einen neuen Film vor, The Piano Tuner, in einer sehr prominenten Nebenrolle, Dustin Hoffman, der mittlerweile 88 ist, ein Schauspieler und Oscar-Preisträger. Wir haben uns in den letzten Stunden ein bisschen mit ihm beschäftigt. Du hast festgestellt, dass er einfach sehr, sehr schön altert und, glaube ich, eine sehr nette Familie hat und selber auch im Alter ein sehr netter Mann ist. Einfach mal so Mutmaßungen rausgehauen.
0: Ja.
1: Ich habe gerade noch lustigerweise gelesen, dass er mal ein Treffen mit Paul McCartney hatte, wo er ihm Pablo Picassos letzte Worte gesagt hat, der daraufhin ein Song über diese letzten Worte von Pablo Picasso geschrieben hat. Willst du wissen, was die letzten Worte von Pablo Picasso waren?
0: Mhm.
1: Drink to me, drink to my health, you know I can't drink anymore. Also trinkt auf mich und meine Gesundheit, ich kann ja nicht mehr trinken. Und daraus hat Paul McCartney dann einen Song geschrieben, weil Dustin Hoffman ihm das Ganze erzählt hat bei einem Dinner. Gut.
0: Ja, aber wo ist der Song jetzt?
1: Der heißt genauso, Drink to Me von Paul McCartney und einer Band. Den Song habe ich jetzt nicht hier rausgebracht.
0: Ach, schwierig.
1: Ich wollte einfach nur die Story erzählen.
0: Du wolltest einfach nur meine Geschichte erzählen.
1: Ich wollte einfach nur die Story erzählen.
0: Ich dachte, jetzt kommt der Song. Aber stattdessen kommt Hot and Freddy, Dance the Pain Away. Okay.
1: Tut mir leid.

0: Hot and Freddy mit Dance the Pain Away. 9.26 Uhr.
1: So, Schick, ich habe da mal was vorbereitet. Du hast uns ja gerade so eine Geschichte, ein bisschen random, von Dustin Hoffman, Picasso und Paul McCartney erzählt.
0: Ja.
1: Von einem Song, den Paul McCartney nach einer Konversation mit Dustin Hoffman geschrieben hat. Picasso's Last Words, Drink to Me. Und einfach nur, damit wir das jetzt auch mal hören, worüber du gesprochen hast. Hier ist er.
0: Danke.

0: Schlicki. Jetzt müssen wir aber leider Schluss machen. 9:30 Uhr ist es und es ist Zeit für unseren kleinen Film.
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2: Ab heute in den deutschen Kinos The Piano Tuner. Es geht um einen Klavierstimmer und das Ganze ja ziemlich prominent besetzt von einem Regisseur, der aus Kanada kommt und eigentlich ursprünglich Dokumentation gemacht hat und sich jetzt an seinen ersten Spielfilm gewagt hat. The Piano Tuner, jetzt vorgestellt von Ron Stocklass. Er sagt euch, warum es nur in Ansätzen ums Klavierstimmen geht.
0: Und mit dabei übrigens auch Dustin Hoffman, der Mann, der Paul McCartney.
2: Der Paul McCartney. Ihr wisst schon. Beim Abendessen erzählt hat, was die letzten Worte von Pablo Picasso waren. Und Paul McCartney, der einen Song, der darüber geschrieben hat.
0: Diese Geschichte werdet ihr sicherlich nicht das letzte Mal heute gehört haben.
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3: Ein perfektes Gehör als Fluch und Segen zugleich. Damit muss Niki leben. Einst ein Wunderkind am Klavier, sind Geräusche mittlerweile eine Last für den jungen Mann. Niki leidet unter Hyperakusis, einer krankhaften Überempfindlichkeit gegen Geräusche. Selbst leise Töne sind für ihn unangenehm. Halt findet er bei seinem Mentor Harry, der für ihn weit mehr ist als nur ein Arbeitskollege.
4: Hi, schön dich wiederzusehen.
5: Hey, stell mich vor.
4: Ich bin Ruthie.
5: Hallo Ruthie, ich bin Harry Horowitz. Du kannst Harry zu mir sagen. Sag nur nicht, es gibt nichts mehr zu futtern.
4: Hast du den Satz von meiner Oma geklaut?
5: Ich habe in meinem ganzen Leben noch nie was geklaut. Das ist Niki, mein Klavierstimmerlehrling. Er ist sowas wie mein Neffe, obwohl wir nicht verwandt sind. Und eins kann ich dir sagen, er ist noch zu haben. Aber er hat ein Gehörleiden, wie du an diesen Ohrstöpseln sehen kannst. Das ist kein Hörgerät, auch wenn es viele annehmen. Und habe ich's erwähnt? Der Junge ist noch zu haben.
3: Ihre berührende Vater-Sohn-Beziehung bildet das emotionale Herzstück des Films. Wer jedoch nur ein Drama rund um Nikis Schicksal erwartet, wird überrascht. Als Harry finanzielle Not gerät, entwickelt sich The Piano Tuner zu einem spannenden Heist-Movie. Mit seinem Gehör kann Niki nämlich nicht nur Klaviere perfekt einstimmen.
6: Hallo? Wie lange brauchen Sie noch? Es ist laut.
7: So lange, wie wir brauchen. Es sei denn, du öffnest den Safe. Heilige Scheiße.
3: Dieser Twist verändert nicht nur die Story, sondern auch den Ton des Films. Es wird wilder und unkontrollierter. Während die Geschichte irgendwann nicht mehr mit dem Tempo mithalten kann, trumpft der Sound als Highlight auf. In jedem noch so kleinen Klang ist der Film grandios durchorchestriert. Am Ende gelingt Regisseur Daniel Roher nicht nur ein interessanter Genre-Mix, sondern ein überraschender Feel-Good-Film mit sympathischen Figuren.
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2: Ab heute in den deutschen Kinos The Piano Tuner. Hier empfohlen von Ron Stocklass.
0: Und wir heißen herzlich willkommen auf unserer Playlist Mr. Elliot Smith, den wir jetzt hier bei Superfrüh mit Son of Sam hören. 9:33 Uhr ist es. Schönen Donnerstag.

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1: So, wir gehen zurück in die Zeit in der Musikgeschichte und wir befinden uns am 2. Juli 1996 in New York City in den Queensbridge Houses. Ein Stadtteil von Queens. Sagt ihr das was?
2: Ja, das ist tatsächlich die Verbindung zwischen Manhattan und Queens. Oh ja. Also heißt dann die Queensborough Bridge, ja. Ne, heißt sie eigentlich, geht dann so drüber über die Rockefeller Island noch, hat man dann so im East River so eine kleine langgestreckte Insel, ja. Und da kann man auch nochmal mit der U-Bahn halten, dann kann man auch mit der Seilbahn zum Beispiel von der Rockefeller Island auch nochmal rüberfahren. Und ja, ist ganz nett da.
1: Ja, dort in dieser Ecke, vor allen Dingen in vielen Sozialwohnungen.
2: Entschuldigung, nicht Rockefeller Island, ja. Roosevelt Island.
1: Na gut, hatte schon überlegt. Jetzt, ja. So, in dieser Ecke aber auf alle Fälle groß geworden, Anfang der 90er, ein Mann namens Nasir Jones, der in die Hip-Hop- und Musikgeschichte einging als Nas, einer der großen und wichtigen Vertreter der East Coast Hip-Hop-Bewegung. Sein erstes Album, da war er gerade mal 20 Jahre alt, 1994 veröffentlicht, Illmatic, gilt bis heute als einer der besten Platten des Hip-Hops überhaupt, wurde total abgefeiert. Ja, und natürlich auch von den ganz Großen gehört und auch gepusht. Dr. Dre war damals auch Riesenfan dieser Platte. Und dann kam 2 Jahre später das zweite Album heraus. Und zwar heute, vor genau 30 Jahren, seine Platte It Was Written. Und damit wollte er natürlich an den ursprünglichen Erfolg anschließen, aber sich auch so ein bisschen neu erfinden. Das sollte ganz anders klingen als die Vorgängerplatte Illmatic. Und darauf gab es dann zum Beispiel Tracks wie The Message, wo er dann auch schon gezeigt hat, ja, in die Richtung geht's. Und es gab auch zum Beispiel auch sehr tolle Zusammenarbeiten mit Mobb Deep oder auch mit Lauryn Hill. Eine wichtige Platte auch, das zweite Album geworden. Ja, und die ersten beiden Platten von Nas einfach, ja, ein Standardwerk quasi für jede Hip-Hop-Sammlung, mehr oder
2: und
1: weniger.
2: Wir hören jetzt rein. If I Ruled the World. Und da ist sie auch gleich mit am Start. Lauryn Hill.

0: mit diesem Track hat er auf alle Fälle nochmal deutlich gemacht, dass er nicht mehr nur der Junge aus den Projects ist, sondern sich mittlerweile Nas Escobar nennt und schon hier von der Welteroberung träumt. If I rule the world. Ja, ist ein bisschen erwachsener geworden mit seinem blutjungen 24.
1: No more nasty Nas.
0: Ja, das war Nas hier mit seiner Platte It Was Written. Seine kommerziell erfolgreichste Platte, die heute vor genau 30 Jahren veröffentlicht wurde, ja, und einfach immer noch ein unglaublich tolles Album ist und ihn dann zu einem globalen Superstar gemacht hat.

0: Eine Band aus Großbritannien und irgendwie eine total sympathische Band, die sie in der Uni gefunden hat und dann zusammen musiziert hat für gar nicht allzu lange Zeit, Ende der 80er bis Anfang Mitte der 90er, The Sundays, und mittlerweile auch wirklich schon eine Weile her, dieser Hit, den wir gerade eben gehört haben. Harriet Wheeler, Patrick Hannon, die beiden, die da eigentlich die Band mit angeführt haben, machen auch heute immer noch Musik, aber eben nicht so erfolgreich wie damals.
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2: Tja, erfolgreich Musik machen die Jungs aus Kiel auf alle Fälle nach wie vor noch. Die Leoniden sind zurück. Die sind ja bekannt dafür, uns immer wieder zum Schwitzen zu bringen, zum Tanzen zu bringen, zum Mitsingen zu bringen. Und das schafft auch ihr neuer Song I Still Feel. Und wir wollen uns mal anhören, was sie da immer noch am Fühlen sind. Leoniden.

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1: Union und SPD haben sich auf Steuerentlastungen geeinigt. Unter anderem soll der Grundfreibetrag, ab dem Einkommen versteuert werden muss, angehoben werden. Dazu kommen die Anhebung des Kinderfreibetrags, die Erhöhung des Kindergeldes und eine Anhebung des Arbeitnehmerpauschbetrags. Die Regierung rechnet vor, eine berufstätige Familie mit zwei Kindern und einem zu versteuernden Gesamteinkommen von 60.000 Euro wird um mehr als 600 Euro jährlich entlastet. Die Gegenfinanzierung erfolgt vor allem über eine Veränderung der Reichensteuer. Geplant sind außerdem schärfere Regeln bei der Krankschreibung, sagt Bundeskanzler Merz.
2: Wir schaffen die telefonische Krankschreibung ab und führen die Vorlage einer Arbeitsunfähigkeitsbescheinigung ab dem ersten Krankheitstag ein. Das ist eine harte Entscheidung, das wissen wir, aber wir können uns diesen Wettbewerbsnachteil durch lange Abwesenheiten in den Unternehmen nicht länger leisten.
1: Aus Merz Sicht aber die wichtigste Entscheidung, die sachgrundlose Befristung von Beschäftigungsverhältnissen. Arbeitsverträge sollen künftig 48 Monate lang befristet bleiben können, doppelt so lange wie bisher. Russland hat in der Nacht eine heftige Angriffswelle auf mehrere Städte in der Ukraine geflogen. In der Hauptstadt Kiew seien 13 Menschen getötet worden, sagt Bürgermeister Klitschko. Es gibt zudem mehr als 50 Verletzte. Auch die Ukraine hat in der vergangenen Nacht wieder Drohnenangriffe auf Ziele in Russland geflogen, unter anderem auf eine Ölraffinerie rund 450 Kilometer östlich von Moskau. Nach dem Ende des Tankrabatts wird über die Einführung eines Spritpreisdeckels diskutiert. Nach Informationen der Rheinischen Post hat sich der Wirtschaftsausschuss des Bundesrats für eine staatlich festgelegte Obergrenze beim Sprit

0: ausgesprochen. Vorbild für die Maßnahme ist Luxemburg. Dort legt das Wirtschaftsministerium seit Jahren Höchstpreise für Kraftstoffe fest. Ziel sei es, überhöhte Gewinnmargen der Mineralölkonzerne zu begrenzen und verbraucherfreundliche Preise zu sichern. Was hilft gegen den Mietwucher hier in Berlin? In seiner letzten Sitzung vor der Sommerpause will das Berliner Abgeordnetenhaus heute ein Mietenkataster beschließen. Die Datenbank soll sämtliche Berliner Mietwohnungen erfassen, insbesondere Adresse, Wohnfläche, Anzahl der Zimmer und die Netto-Kaltmiete. Das Ziel, eine Einschätzung, ob die Miete höher ist als zulässig. Der Berliner Mieterverein begrüßt das Kataster, es sei ein Schritt im Kampf gegen überhöhte Mieten. Und soweit das Neueste aus der Flux FM Nachrichtenredaktion.
1: Dankeschön. 22 Grad hier mittlerweile in Kreuzberg und noch relativ sonnig. Kommen aber schon ein paar kleinere Wolken dazu. Wird sich in den nächsten Stunden auch durchaus noch etwas vermehren in Sachen Bedeckung am Himmel. Und das heute bei maximal 28 Grad. Am Abend kann es dann aus dem Nordwesten Brandenburgs auch eine kleine Regenfront geben, die vielleicht auch hier die Hauptstadt erreicht. Vielleicht muss man dazu sagen, für morgen bei 23 Grad ein bisschen windig und auch wieder etwas Regen vorhergesagt. Und auch am Wochenende bei ähnlichen Temperaturen auch immer mal wieder Niederschlag. Also es bleibt auch erstmal so.
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3: Und damit geht's auf in den Vormittag hier im Studio für euch heute in einem Babyblue Pullover Schlägi.
1: Das ist schön, oder?
3: Ja, das ist schön. Finde ich auch.
1: Und in einem lachsfarbenen Overall mit blauem Unterhemd Katja Berg.

0: Rufus Dussol mit sonniger elektronischer Musik aus Australien. You were right um 10 Minuten nach 10 und das ist ja vielleicht auch schon eine gute Einstimmung auf den heutigen Abend. Vorm Hamburger Bahnhof gibt es ja wieder eine neue Berlin Beats Ausgabe, auch mit sonniger Wetterbegleitung. Wenn es heute Abend jetzt nicht regnen sollte, was angekündigt ist, aber nur ein paar Tröpfchen, wird heute Disfick ab 19 Uhr für 3 Stunden kostenlos vorm Hamburger Bahnhof auflegen.
1: Okay, bist du wieder dabei? Denn du schlenderst ja öfters mal dort rum.
0: Ja, ich wollte heute Abend mal vorbeischauen, letzte Woche bei Alan Alien, bei den heißen Temperaturen habe ich es mir nicht gegeben, deswegen wollte ich heute mal wieder vorbeischauen.
1: Okay, und danach dann zack auf die nächste Fashion Week Party? Fragezeichen.
0: Who knows? Nein, also ja, ich weiß, Fashion Week startet heute und in den nächsten Tagen wieder ordentlich fashionables Programm. Ich bin da eigentlich immer raus. Ich freue mich eher auf jetzt anstehendes Wochenende, 48 Stunden Neukölln. Das wird, glaube ich, bei 23 Grad und so ein Mix aus Sonne und Wolken, schöner Spaziergang durch Neukölln.
1: Und zack, wie du es wieder geschafft hast, Schlegi, unseren Zuhörerinnen einfach mal 3 Tipps für heute, morgen und das Wochenende mitzugeben. Irre. Musik ist von Limegarden.

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0: Robin mit Dopamin auf 100,6 Fuchs FM. 10.20 Uhr, 10 vor halb 11.
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2: Ja, der Preis für den größten Wortwitz geht nach Österreich an einen Musiker, der ehemals noch Hugo hieß und sich dann Hugo Uerdens umbenannt hat. Eigentlich heißt er Alexander, aber wir kennen ihn mittlerweile nur noch als Hugo Uerdens. Und der Wiener hat ja ein neues Stück für euch auf dem Plan. Kopf hoch heißt der Song.

0: Jarvis Cocker und seine Band Pulp gerade erst in Berlin einen Besuch abgestattet oder überhaupt Berlin einen Besuch abgestattet im Tempodrom gespielt. Mit Pause, habe ich mir sagen lassen. Kommt eine kleine Pause zwischendrin.
1: Ja, man ist ja auch nicht mehr der Jüngste, nee. Muss man sich kurz mal zwischendrin hinsetzen. Ja. So, Lücke Lee hören wir jetzt hier. In 3 Minuten ist es dann 22:30 und Temperaturen aktuell 22 Grad.
0: Wobei sich wahrscheinlich eher das Publikum hinsetzen musste als Jarvis Cocker, oder?
1: Ja, die saßen im Tempodrom ja eh.
0: Das stimmt, also recht.

0: Glückli mit Happy Now, 10.30 Uhr.
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2: Seit 5 Jahren, seit 2021, zelebriert die queere Szene der Hauptstadt mit dem Pride Month Berlin ihre Diversität und vor allen Dingen auch ihre Vielfältigkeit. Einen Monat lang geht es um den Einsatz für queere Rechte. Ende Juni gestartet die diesjährige Ausgabe. Geht der Aktionsmonat hier in Berlin auch noch bis zum 25. Juli und dann findet am Abschluss natürlich die große Demo zum Christopher Street Day statt.
0: Das diesjährige Motto ist Haltung ist hot. Ein Slogan, der laut Thomas Hoffmann aus dem Vorstandsteam des Berliner CSD e.V. mit Blick auf aktuelle politische und gesellschaftliche Entwicklungen getroffen wurde.
3: Wir stellen eben fest, dass zum ersten Mal eigentlich wir nicht für neue Rechte kämpfen, sondern dass wir das verteidigen, was wir eigentlich erreicht haben. Und das wollen wir mit unserem Motto auch zum Ausdruck bringen. Das ist jetzt für uns alle Zeit, das Haltung zu zeigen, auch wieder auf die Straße zu gehen. Wir sind teilweise ja selber ein bisschen bequem geworden, weil es immer nur aufwärts gegangen ist. Und die Zustimmung zu den Parteien, die unsere Rechte eben wieder abwickeln wollen, die steigt. Und deswegen ist es jetzt Zeit für uns alle gemeinsam, da etwas dem entgegenzusetzen.
2: Ja, und es geht nicht nur darum, Haltung zu zeigen, sondern auch für Sichtbarkeit zu sorgen, vor allen Dingen Sichtbarmachung der Diversität der queeren Community. Und das wird mit einem sehr vielfältigen Programm gemacht. In Berlin sind allein 100 Events geplant.
3: Von Queer Slam über Selbstbehauptungs- und Selbstverteidigungskurse, Karaoke Nights, aber auch so ein Highlight, Queere Wahlarena mit den Spitzen der Berliner Politik. Ist wirklich von Spaß bis ganz politisch, ist alles dabei. Und wir laden jeden ein, sich das mal anzuschauen auf unserer Webseite. Ich glaube, da ist für jeden was dabei.
0: Tja, die 48. Ausgabe des CSD. Die große Parade gibt's dann am 25. Juli und am Tag davor auch erstmals übrigens ein Drag March vom Reichstagsgebäude zum Brandenburger Tor, sowie natürlich viele, viele andere Veranstaltungen. Das Programm bekommt ihr natürlich online. 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
2: Ari jetzt hier für euch auf dem Plattenteller mit ihrem Stück Higher, 10.33 Uhr.

0: Lexa Gates mit Past It auf 100,6 Flux FM. 10.40 Uhr ist es, Sonne lacht oder scheint, aber sie leint halt nicht über Berlin. Und gestern Abend, beziehungsweise schon am Nachmittag, gab es ein großes Konzert im Olympiastadion schlicht. Ja. Und du warst nicht dabei und ich leider auch nicht.
1: Dabei. Aber dafür waren viele Menschen aus unserem Umfeld dabei, die wir gerade versucht haben zu erreichen. Ich wusste, dass mein guter Freund Marv quasi auch dort war, der ehemalige Schlagzeuger von Hund am Strand. Und ich habe ihm gerade versucht anzurufen. Er ist dann auch rangegangen und meinte so, ich bin gerade auf dem Weg zur Ostsee. hat mir aber auf alle Fälle so ein bisschen erzählt, wie es war. Es war voll, es war natürlich auch ein bisschen mit Unterbrechung. Es hat ja zwischenzeitlich geregnet und musste kurz evakuiert werden. Dann durften wieder alle rein, dann hat die Band begonnen, haben ordentlich überzogen, Sound war super, Stimmung war toll, alle haben es mitgefeiert, haben nur Hits gespielt. Ja, das war die Einschätzung von Marv. Ja, du hattest es auch versucht.
0: Genau, ich habe auch mal ein paar Fühler ausgestreckt und habe zum Beispiel unserem Hörer Thomas, von dem gehört, dass das schon cool war, dass natürlich auch knackvoll war, aber dass der Sound nicht so richtig geil war. Aber Olympiastadion, sagt er halt so, ist halt einfach zu groß. Und er sagt auch, es war nicht wirklich seine Musik, seine Girls hätten das für ihn eingetütet und er musste dann mit, was ich sehr lustig finde, weil Thomas musste ja mit mir auch mal mit. Ja. Thomas hatte mal ein Father John Misty Ticket von mir bekommen. So, ne? Das war, glaube ich, auch nicht so ganz seine Musik. Aber es ehrt ihn, dass er offen ist, sich auch zu Konzerten zu begeben, die nicht so ganz seine Musik sind. Aber er sagt so, im Grunde genommen war es schon eine tolle Stimmung, aber Sound halt irgendwie nicht so.
1: Ja, sie haben schon einfach eine ganze Weile gespielt. Also 26 Songs, wenn man sich die Setlist anschaut, quasi auch mit Zwischenansagen und so. Mhm. Ich glaube, das ging schon eine Weile. Also man hat was fürs Geld bekommen, wenn man das Geld ausgegeben hat. Nicht nur die Idols oder auch Fat Dog im Vorprogramm, sondern dann auch die Foo Fighters. Und einer der letzten Songs, nicht der letzte, Everlong, haben wir heute Morgen schon gespielt. Wollte ich jetzt nochmal Best of You rausholen, weil natürlich da auch alle mitgesungen haben. Es gab auch so eine Stelle, wo auch ganz viele Leute mitgesungen haben, wo auch er mal kurz die in den Mund gehalten hat. Also Dave Grohl wirklich das Publikum hat mitsingen lassen. Habe ich auch in Stories gesehen. Ja, war schön. Hätte man dabei sein müssen.
0: Next time.

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0: das war Charlie XCX hier auf Flux FM. So, Frau Berg, wollen wir uns langsam verabschieden?
1: Können wir machen.
0: Für heute. Rottstock-Klasse übernimmt ja gleich. Und macht ihr am Tag weiter und wir sind morgen ab 6 wieder für euch da. Macht euch einen schönen Tag, genießt das Wetter und ja, bis morgen.
1: Danke fürs Zuhören. Tschüssi. Mojo. Dich auch lange nicht mehr gehört.
0: Lady, hear me tonight.
1: Weiß nicht, ob ich das jetzt hören wollte.

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2: Mit Ralf Gulke. Die Bundesregierung hat sich auf eine Steuerreform und neue Regeln bei Krankheit geeinigt. Dank der Steuerentlastungen rechnet sie mit einer Entlastung für einen Durchschnittshaushalt von bis zu 600 Euro jährlich. Um das zu finanzieren, wird die Reichensteuer ausgeweitet. Zudem sollen für Arbeitnehmer schärfere Regeln gelten bei der Krankschreibung. Schon ab dem ersten Krankheitstag braucht es künftig ein Attest, sagte Kanzler Merz.
3: Die Zahl der Krankentage in Deutschland ist zu hoch. Die gesetzliche Regelung, die bis jetzt gilt, dass telefonische Krankschreibungen möglich sind und Arbeitsunfähigkeitsbescheinigungen erst auf dem dritten Tag gesetzlich gefordert werden, die wird es nicht weitergeben.
2: Die Bundesregierung hat außerdem Lockerungen beim Arbeitsrecht beschlossen. Unter anderem sollen Befristungen ohne besonderen Grund künftig 4 Jahre lang möglich sein, doppelt so lange wie bisher. Der Bund will dem Land Berlin die Verstaatlichung von Mietwohnungen untersagen. Die Koalition werde ein Gesetz verabschieden, das Enteignungen verbietet, sagte Kanzler Merz. CSU-Chef Söder begrüßte das als klare Absage an Sozialismus und Verstaatlichung. Die Berliner schwarz-rote Koalition hatte nach einem Volksentscheid im März diesen Jahres ein Rahmengesetz verabschiedet, das Verstaatlichungen grundsätzlich ermöglicht. In Reinickendorf ist auf dem Gelände einer Recyclingfirma ein Brand ausgebrochen. Brennender Sperrmüll sorgte laut Feuerwehr für eine starke Rauchentwicklung. Der Müll brennt auf einer Fläche von ca. 120 Quadratmetern. Es kann zu Geruchsbelästigungen in den umliegenden Stadtteilen kommen, unter anderem in Wittenau und Wilhelmsruh. Der Europäische Gerichtshof in Luxemburg hat eine Rekordgeldbuße gegen Google bestätigt. Die Strafe von rund 4,1 Milliarden Euro bleibt bestehen. Sie wurde 2018 von der EU-Kommission wegen wettbewerbswidriger Praktiken im Zusammenhang mit dem Betriebssystem Android verhängt. Google hatte dagegen geklagt, letztendlich ohne Erfolg. Der Vatikan hat 6 Bischöfe der ultrakonservativen Pius-Bruderschaft exkommuniziert. Die Vatikanische Glaubensbehörde erklärte, die 4 ohne Zustimmung des Papstes geweihten Bischöfe sowie die 2 Weihbischöfe seien aus der römisch-katholischen Kirche ausgeschlossen. Papst Leo XIV. Nannte die Bischofsweihe einen schismatischen Akt, also eine spalterische Handlung. Soweit das Neueste aus der Flux FM Nachrichtenredaktion. Das Wetter: heute zunehmend wolkig und zum Abend Schauer. Die Höchstwerte liegen bei 27 Grad. Morgen eine meist trockene Mischung aus Sonnenschein und mitunter dickeren Quellwolken, maximal nur noch 22.

0: 20 Grad.
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2: Und das heute wieder mal mit Ron Stocklers. Ich bin euer Begleiter in den nächsten 3 Stunden. Schön, dass ihr dabei seid. Wir legen los mit Rainbow Kitten Surprise. Hier hören wir jetzt mit 16.

11.10 Uhr haben wir es in wenigen Augenblicken. King Princess gerade gehört. RIP KP hier auf 100,6 Flux FM. Sollte die AfD verboten werden? Das ist eine Frage, die wird sich seit Monaten, wenn nicht seit Jahren, gestellt. Es geht darum, ob die Partei, die selbsternannte Alternative für Deutschland, ein Verbotsverfahren erleben sollte, in dem geprüft wird, ob sie gegen die demokratischen Werte der Bundesrepublik Deutschland verstößt und damit ein Parteiverbotsverfahren eingeleitet werden sollte. Jetzt gibt es einen neuen Podcast, der diese gesamte Debatte noch einmal aufarbeitet. Passend kurz nach der jüngsten Veröffentlichung eines Gutachtens der Gesellschaft für Freiheitsrechte, die ganz klar sagen, ein AfD-Verbotsverfahren wäre mit großer Wahrscheinlichkeit erfolgreich. Wir haben mit dem Kopf hinter dem Podcast gesprochen über seine Einschätzung. Er ist selbst Jurist und was er uns gesagt hat, das hören wir uns an in 20 Minuten bei Flux um halb. Auf dem Weg dahin noch Songs unter anderem von Brockhoff und Chatfaker und hier von Versace Rennfahrer.

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0: 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Um 11.19 Uhr, Chatfaker auf FluxFM gehört mit No Diggity.
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0: Die gibt's jetzt von einer Musikerin, bei der wir uns sehr freuen, dass ihr Debütalbum endlich erschienen ist. Easy Peeler. Vergangenen Monat rausgekommen. Die Rede ist von Brockhoff. Darauf zu finden auch dieser Song, der es reingeschafft hat ins FluxFM-Programm Blue Star.

0: Wir haben es gleich, 11:30 an diesem Donnerstag, dem 2. Juli. Das war die höchste Eisenbahn hier auf Flux FM. Gierig.
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0: Es ist eines der politischen und gesellschaftlichen Brennpunktthemen. Soll die AfD verboten werden? Eine Partei, die ziemlich hohe Zustimmungswerte in fast allen Bundesländern mittlerweile hat. Es ist aber ein Thema, über das seit Jahren gestritten wird. Bislang vor allem in der Hinsicht, ob sich die Politik daran wenden sollte, nicht aber, wie es gerichtlich um ein mögliches Verbotsverfahren steht. Ein aktuelles Gutachten der Gesellschaft für Freiheitsrechte befeuert die Debatte weiter. Dieses sagt, ein Verbotsverfahren gegen die AfD wäre mit großer Wahrscheinlichkeit erfolgreich. Wie der Prozess eines Parteiverbots aussehen würde, darum geht's im neuen Podcast AfD vor Gericht. Host ist der Jurist und frühere Präsident des Deutschen Anwaltsvereins Ulrich Schellenberg. Im Flux FM Interview hat er seine Motivation für das Projekt erklärt.
2: Die Frage, wie gehen wir eigentlich mit der AfD um? Seit gefühlten 15 Jahren sagen alle, die ist verfassungswidrig und keiner zieht eine Konsequenz daraus. Was mich stört, ist eigentlich, dass wir im politischen Bereich darüber diskutieren. Jeder hat eine Meinung, jeder hat eine Position. Aber wir haben ein Verfahren dafür vorgesehen. Das Grundgesetz hat eine ganz klare Regelung, Artikel 21 Grundgesetz, dass Parteien, die verfassungswidrig sind, schlicht zu verbieten sind. Und mich beschäftigt die Frage, warum kümmert sich eigentlich keiner um dieses Verfahren?
0: Eine Partei in Deutschland zu verbieten, ist aber gar nicht so einfach. Was das für ein Verfahren gegen die AfD bedeutet, das beleuchtet Schellenberg mit Expertinnen in insgesamt 12 Folgen. Dabei liefert er nicht nur den aktuellen Exkurs, die Einordnung in den juristischen Standpunkt, sondern auch erhellende historische Exkurse.
2: Hätte man Hitler verbieten können? Gab es damals ein Parteiverbotsverfahren gegen die NSDAP? Gab es überhaupt schon Parteiverbotsverfahren auch in der Bundesrepublik? Wie sind die ausgegangen? Was sagt eigentlich das Bundesverfassungsgericht? Wie sind die Voraussetzungen? Und das sind ganz spannende Fragen, jedenfalls dann, wenn man gute Gesprächspartner hat. Und die haben wir. Wir haben Professorinnen und Professoren, die aus dem Verfassungsrecht kommen. Wir haben einen ehemaligen Bundesverfassungsrichter. Wir haben Journalisten. Das ist eine bunte Mischung. Und ich muss sogar sagen, mir persönlich macht das richtig viel Spaß. Und ich lerne auch was an meinem eigenen Podcast.
0: Ulrich Schellenberg stellt in seinem Podcast aber auch fest, wie ein AfD-Verbotsverfahren aussehen könnte. Wie das klingt, das hört ihr im Podcast AfD vor Gericht, gibt es auf allen Plattformen und auch auf der dazugehörigen Website afdvorgericht.de. 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

Um 11.39 Uhr ist das Just Jack hier auf Lux FM, gehört mit Writer's Block. Hier geht's jetzt weiter mit Musik von Zartmann. 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

Um kurz vor 12 ist das aktuelle Musik von Flora Hibbert. Gerade gehört die Nummer Mammoth. Kurz vor 12 heißt auch, ihr bekommt in wenigen Augenblicken ein Nachrichtenupdate, dann mit allem, was gerade wichtig ist für Berlin, Brandenburg, Deutschland und die Welt. Von mir gibt's jetzt schon mal den News-Ausblick auf die nächste Stunde. Da werden wir uns einem Film widmen, der von heute an in den deutschen Kinos zu sehen ist. 23.000 Leben. Das ist die Verfilmung der wahren Geschichte der Berliner Jugendorganisation Jugend rettet, die sich der Seenotrettung im Mittelmeer verschrieben haben. Ich habe mit Hauptdarsteller Louis Hoffmann, den kennt ihr unter anderem für seine Rolle in der Serie Dark, gesprochen. Im Rahmen des Filmfest Münchens, das gerade stattfindet, dort hatte der Film seine Weltpremiere. Mehr zum Film und zur Arbeit daran in der nächsten Stunde hier auf Lux FM.

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2: Mit Ralf Gulke. Union und SPD haben sich auf Steuerentlastungen geeinigt. Unter anderem soll der Grundfreibetrag, ab dem Einkommen versteuert werden müssen, angehoben werden. Dazu kommen die Anhebung des Kinderfreibetrags und des Kindergeldes. Bundeskanzler Merz rechnet mit einer Entlastung von bis zu 600 Euro jährlich für einen Durchschnittshaushalt. Geplant sind außerdem schärfere Regeln bei der Krankschreibung, so Merz.
3: Wir schaffen die telefonische Krankschreibung ab und führen die Vorlage einer Arbeitsunfähigkeitsbescheinigung ab dem ersten Krankheitstag ein. Das ist eine harte Entscheidung, das wissen wir, aber wir können uns diesen Wettbewerbsnachteil durch lange Abwesenheiten in den Unternehmen nicht länger leisten.
2: Aus Merz' Sicht aber die wichtigste Entscheidung: Arbeitsverträge können künftig bis zu 48 Monate sachgrundlos befristet werden, doppelt so lange wie bisher. Der Europäische Gerichtshof in Luxemburg hat eine Rekordgeldbuße gegen Google bestätigt. Die Strafe von rund 4,1 Milliarden Euro bleibt bestehen. Sie wurde 2018 von der EU-Kommission wegen wettbewerbswidriger Praktiken im Zusammenhang mit dem Betriebssystem Android verhängt. Google hatte dagegen geklagt, letztendlich ohne Erfolg. Der nächtliche russische Angriff auf Kiew war nach den Worten von Bürgermeister Klitschko der schwerste seit Kriegsbeginn. Klitschko rief einen Trauertag in Gedenken an die Opfer aus. Bei der Attacke mit Drohnen und ballistischen Raketen wurden nach ukrainischen Angaben mindestens 13 Zivilisten getötet, 86 weitere wurden verletzt. Russland sprach von einer Reaktion auf Angriffe des Kiewer Regimes auf zivile Infrastruktur. Der Vatikan hat 6 Bischöfe der ultrakonservativen Pius-Bruderschaft exkommuniziert. Die Vatikanische Glaubensbehörde erklärte, die 4 ohne Zustimmung des Papstes geweihten Bischöfe sowie die beiden Weihbischöfe seien aus der römisch-katholischen Kirche ausgeschlossen. Papst Leo XIV. Nannte die Bischofsweihe einen schismatischen Akt, also eine spalterische Handlung. Sexpuppen mit kindlichen Zügen bleiben in Deutschland verboten. Das Bundesverfassungsgericht in Karlsruhe wies 2 Verfassungsbeschwerden gegen eine entsprechende Regelung im Strafgesetzbuch ab. Die beschwerdeführenden Männer sehen sich unter anderem in ihrem Recht auf sexuelle Selbstbestimmung verletzt. Soweit das Neueste aus der Flux FM Nachrichtenredaktion. Das Wetter: heute zunehmend wolkig und zum Abend Schauer. Die Höchstwerte liegen bei 27 Grad. Morgen eine meist trockene Mischung aus Sonnenschein und mitunter dickeren Quellwolken. Maximal nur noch 22 Grad.
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4: Und das heute am Donnerstag mit Ron Stocklers. Schön, dass ihr dabei seid, ihr Lieben. Wir gehen rein in die zweite gemeinsame Stunde mit Georgia, Running Up That Hill.

0: 12 vor 10 haben wir es Süd hier auf 100,6 Flux FM mit Musik aus dem Jahr 1996, Trash.
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0: Einen sehr packenden Film aus der Kategorie Made in Germany und nach einer wahren Geschichte könnt ihr von heute an in den deutschen Kinos sehen. 23.000 Leben. Der Film hat im Lauf dieser Woche beim Filmfest München seine Weltpremiere gefeiert und erzählt die wirklich intensive und packende Geschichte der Berliner Jugendorganisation Jugend rettet. Die beginnen im Sommer 2015, als immer mehr Menschen den Weg über das Mittelmeer nach Europa suchen und wirklich viele leider auch ihr Leben verlieren, dass sie sagen, so kann das nicht weitergehen, wir müssen helfen. Einer vor allem, nämlich Lukas, gespielt von Louis Hoffmann. Er sagt, so kann es nicht weitergehen. Zusammen mit anderen Jugendlichen und jungen Erwachsenen schließt er sich zusammen. Sie gründen die Organisation, fangen an, Spendengelder zu sammeln und kaufen sich schließlich ein Schiff, die Juventa. Alles aus einem ganz klaren Gedanken heraus.
2: Ich suche ein Schiff, um Menschen im Mittelmeer in Seenot zu helfen.
3: Du wirst es ja nicht ändern, du wirst nicht die Welt verändern.
2: Aber die Welt muss sich verändern. Und wenn es niemand macht, dann tut sie es nicht.
0: Und angetrieben von diesem Gedanken, dass die Welt, die Menschlichkeit sich ändern muss, dass man füreinander einstehen muss, bringt sie dorthin. Der Film basiert auf der echten Geschichte der Berliner Jugendorganisation, zeigt, wie sie sich nicht nur organisieren, sondern auch, wie sie ihre Missionen im Mittelmeer durchführen, dass sie 23.000 Leben retten innerhalb von knapp 2 Jahren, bis ihnen die Arbeit von den italienischen Behörden nicht nur untersagt, sondern wirklich kriminalisiert wird. Es ist ein sehr packender Film, der uns die Geschichte fast bis in die Gegenwart dieser Jugendrettet-Organisation erzählt. Großartiges Ensemble, starke Bilder, manchmal ja auch mit dem Daumen direkt rein in eine Wunde, die wir als Gesellschaft vielleicht vergessen zu drohen. 23.000 Leben gibt es jetzt in den deutschen Kinos zu sehen und wieso unter anderem Louis Hoffmann dabei war, das hören wir in 20 Minuten. Ich habe im Rahmen des Filmfest München mit ihm darüber sprechen können, wieso es für ihn so wichtig war, dabei zu sein und was er sich von einem Film wie 23.000 Leben erhofft. Dazu mehr in knapp 20 Minuten bei Flux um 12:30 Uhr.
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0: Ja, ist denn jetzt schon Clubnacht? Nee, ist noch Donnerstag Mittag, wir haben es 12.22 Uhr und das war Oscar Matt Kay hier auf Flux FM mit Sweet Nothing. Ein Sound, der euch begeistern könnte, wenn ihr auch Fans unseres elektronischen Abends seid. Da sage ich ganz klar, wenn ihr das mögt, schaltet doch immer ab 18 Uhr ein. Da kriegt ihr die volle Dröhne feinster Elektromusik, schön kuratiert von unserem Abend- und Club-Sandwich-Team, die ja auch miteinander zusammenarbeiten.
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0: So, von Oscar Matt Kay switchen wir rüber zu Hey Nothing. Hier gibt's neue Musik, die wir euch nicht vorenthalten wollen. Boat Garage heißt diese Nummer. Ein Song, der so ein bisschen was von Coming-of-Age-Nostalgie hat und über diese, bittersüße, aber diese tragische Melancholie des Erwachsenwerdens spricht.

0: Um 12.30 Uhr sind das Belle und Sebastian hier auf Flux FM. She's losing it.
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0: Vor knapp 20 Minuten habe ich euch den Film 23.000 Leben vorgestellt, der von heute an in den deutschen Kinos zu sehen ist. In der Hauptrolle erlebt ihr im Film Louis Hoffmann, den kennt ihr vielleicht durch die Serie Dark. Er spielt Lukas, der zusammen mit Freunden die Seenotrettungsorganisation Jugend rettet gründet. Die gibt's wirklich, sitzen hier in Berlin. Und basierend auf der Geschichte dieser Organisation wurde jetzt der Film gedreht über die Arbeit junger, engagierter Menschen, die Menschen in Seenot im Mittelmeer retten und gerettet haben. Ich habe mit Louis Hoffmann im Rahmen der Filmpremiere beim Filmfest München virtuell über die Arbeit am Film und das Thema der Seenotrettung gesprochen. Wenn du zurückdenkst an diese Zeit 2015, 16, 17, in der ja der Film auch größtenteils spielt, was sind das für Gedanken, die bei dir dann erstmal hervorkommen, wenn es um die Situation damals geht und wie du darauf geblickt hast damals?
2: Ich glaube, es war damals, hatte ich das Gefühl, dass es schon sehr diesen Aufruf für Solidarität, den Appell an Menschlichkeit, das ganz klar war, Menschen sterben da unten auf dem Mittelmeer. Es steht außer Frage, dass man diesen Menschen hilft und dass man diesen Menschen auch Schutz gibt. Die Zeiten haben sich ein wenig verändert. Das Thema ist in den Hintergrund ein wenig gerückt, in der Medienberichterstattung, was aber nichts an der Menge an Menschen, die auf der Flucht sind, geändert hat und auch an der Menge an Menschen, die im Schnitt immer noch auf dem Mittelmeer sterben. Das sind 8. Und deswegen war ich damals, als sie mit dem Film auf mich zukam, so froh darüber, dass wir jetzt wieder eine Geschichte erzählen darüber, weil ich glaube, der Film kann eine Erinnerung daran sein, was wir eigentlich für eine Verantwortung tragen als Gesellschaft und auch wie gut es tun kann, wenn man sich verantwortlich fühlt und Solidarität zeigt. Und das schafft der Film vielleicht.
0: Ich finde es ganz spannend, weil der Film es auch hinbekommt, uns diese Geschichte der Organisation Jugend rettet zu erzählen. Junge Menschen, die sich zusammentun, weil sie genau diese Dinge, die du gerade ansprichst, vermitteln wollen, dass man zueinander stehen muss, zusammenhalten muss, dass man für Menschlichkeit einstehen muss. Wie waren da die Motivationen für dich, als dann klar ist, dass es denen passiert? Das haben die in den Jahren danach bis 2024 durchgemacht. Bis heute sind sie an einem Rechtsstreit mit der italienischen Regierung zu dem, was ihnen passiert ist. Ja. Wie nähert man sich diesen echten Leben, diesen echten Ereignissen von diesem Blickwinkel an?
2: Mit den echten Menschen. Und das war das allergrößte Geschenk. Also es war auch von Anfang an klar, dass mit Michele Cinque zusammengearbeitet wird, der die Dokumentation über die Juventa gemacht hat, über die ersten Missionen. Und aber eben auch vor allen Dingen mit Benedikt Funke, der Kapitän war, und Sascha Gierke, der Head of Mission. Und das war für mich die allerbereicherndste Arbeit, weil wir standen in sehr engem Kontakt, wir haben uns tagtäglich ausgetauscht, die waren mit am Set dabei, das heißt, ich hatte Möglichkeiten, sie vor Ort zu fragen, wie zum Beispiel diese eine Situation genau für die war, ob sie nochmal ein Gefühl mit mir teilen könnten, und das war für mich, also das habe ich davor so noch nicht erlebt, in so engem Kontakt zu stehen mit den echten Personen, und ja, da habe ich persönlich auch wahnsinnig viel gelernt im Kontakt mit denen.
0: Du sprichst den Kontakt mit den Leuten der Crew an. Ich glaube, du hast es auch geteilt, dass es unter anderem von Jugend rettet, aber auch von Sea-Watch Gesprächsmöglichkeiten gab über die Situation auf dem Mittelmeer, darüber, wie diese Einsätze ablaufen. Inwiefern unterhält man sich dann aber auch noch vielleicht mit Menschen, die aus dieser Situation gerettet wurden? Hattet ihr da auch Kontakte, um eben zu verstehen, das bedeutet das für die Helfenden, aber das bedeutet das auch für diejenigen, die eben diesen Weg wählen, diese gefährlichste Fluchtroute der Welt?
2: Ja klar, also auf jeden Fall gab es da auch Begegnungspunkte und Auseinandersetzungen. Trevor, der bei uns mitspielt, hat zum Beispiel selber eine Fluchtgeschichte hinter sich. Also da hat er viel von sich erzählt und von seiner eigenen Geschichte. Ich habe das Geflüchtetenlager in Tempelhof, das Auffanglager da besucht und habe auch da viel Frust von den Menschen mitbekommen, die über die Flucht hinaus dann immer noch auf eigentlich nichts stoßen und der Staat eben nicht für sie da ist und der Asylantrag ewig dauert und sie aber nichts machen dürfen und nicht arbeiten dürfen. Und ich glaube, dieser geteilte Frust über die Politik, die ja nicht unbedingt dagegen hält, aber so wahnsinnig das ins Leere laufen lässt. Und das ist, glaube ich, auch bei der Seenotrettung so, dass viel Erschwerung durch die Politik gibt. Es ist die tödlichste Grenze Europas. Es gibt keine wirkliche Unterstützung und immer wieder auch Kriminalisierung von Seenotrettung als auch von Menschen, die auf der Flucht sind, die aus einem unsicheren Land oder aus Verfolgungsgründen eben flüchten. Und all das waren Sachen, die meine Performance und diese Dreherfahrung gefüllt haben, aber auch mich als Mensch nachhaltig.
0: Sagt Schauspieler Louis Hoffmann. Ich habe mit ihm über den Film 23.000 Leben gesprochen. Der läuft von heute an für eine limitierte Zeit in den deutschen Kinos. Und nach Low Girl mit Icarus hören wir nochmal rein. Ich habe nämlich noch ein bisschen weiter mit ihm über die Arbeit am Projekt geredet.
3: Als

0: Um kurz nach 12:30, Low Girl auf Lux FM, gehört mit Icarus. Und wir gehen zurück ins Kino. Dort seht ihr ab heute den Film 23.000 Leben über die Berliner Seenotrettungsorganisation Jugend rettet. In der Hauptrolle des Films zu sehen, Louis Hoffmann, den kennt ihr unter anderem für seine Darstellung des Jonas in der Serie Dark. Ich habe mit ihm gesprochen, den ersten Teil haben wir bereits gehört. Jetzt gehen wir rein in Teil 2 des Interviews. Es ist dann aber auch dieser Gedanke, das ist wirklich passiert. Solche Situationen erleben wir noch immer im Mittelmeer. Dieser Gedanke war dann auch der, dass ich nochmal geguckt hatte, wie war es bei Jugend rettet, wie war es mit der Juventa, was ist da alles passiert? Und dann kommt ja eben diese Zahl dieser 15.000 Euro Strafe pro geretteter Person und ich habe dann irgendwie überlegt, wie viel ist das? 23.000, das sind irgendwie 350 Millionen. Das ist so eine absurde Summe.
1: Es ist völlig absurd. Es ist auch die Haftstrafen, die teilweise dann eben den Geflüchteten angeheftet werden, ist unfassbar, wie dann teilweise den 5, 10, 20 Jahre bevorstehen und die Gerichtsverhandlungen teilweise dann Minuten dauern und über diese Menschenleben entschieden werden. Das ist einfach unfassbar. Und eben Menschen, das hat man auch in diesem Film Io Capitano zum Beispiel gut gesehen, wo jemand dazu gezwungen wird, das Boot zu steuern von den Schmugglern. Das Boot steuert darüber auch stolz ist, die anderen Menschen gerettet zu haben. Und diese Geschichte haben wir auch angeschnitten im Film, im Dialog. Und dann plötzlich vor Gericht steht und vielleicht für 20 Jahre ins Gefängnis geht. Und das ist wirklich absurd.
0: Der Film kommt raus und wir wissen, wie kontrovers manche Menschen auf dieses Thema blicken, die sehr frustriert auf dieses Thema blicken. Was hoffst du dir, was Menschen vielleicht denken und fühlen, wenn sie den Film sehen?
1: Ja, ich glaube, gut wäre Mitgefühl und ein Gefühl von Verständnis vielleicht auch. Und ich glaube, eben mit Geschichten kann man es schaffen, Bindung aufzubauen zu etwas, wo man sich davor vielleicht nicht mit auseinandergesetzt hat und vielleicht keine Bindung gespürt hat. Und durch Bindung ist es, glaube ich, sehr viel schwerer, dann in Hass zu rutschen. Und deswegen, glaube ich, kann der Film Hoffnung machen.
0: Schauspieler Louis Hoffmann über seine Hoffnung, was der Film 23.000 Leben bei Menschen auslösen kann, die ihn sehen. Für eine limitierte Zeit ist er jetzt im Kino zu beobachten. Neben Louis Hoffmann übrigens auch ein ganz wunderbarer Cast dabei. Das gesamte Ensemble großartig am Spielen. Katharina Stark, Mala Emde, Frederik Lau und viele weitere sind Teil dieses filmischen Projektes von Regisseur Markus Goller. Schaut ihn euch an, wenn ihr die Chance dazu habt. 23.000 Leben. Das komplette Interview gibt es zeitnah auch nochmal zum Nachhören auf fluxfm.de oder in der Flux Music App und auch via YouTube werdet ihr es finden.

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50. Das ist Lola Young hier auf Lux FM One Thing. Kurz vor 13 Uhr heißt, ihr kriegt gleich Nachrichtenupdate. Auf dem Weg dahin noch zwei Songs. Einen von den White Stripes, einen jetzt von Meek. Die hören wir mit Fabulous.

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2: Mit Ralf Gulke. Die Bundesregierung hat sich auf eine Steuerreform und neue Regeln bei Krankheit geeinigt. Dank der Steuerentlastungen rechnet sie mit einer Entlastung für einen Durchschnittshaushalt von bis zu 600 Euro jährlich. Um das zu finanzieren, wird die Reichensteuer ausgeweitet. Zudem sollen für Arbeitnehmer schärfere Regeln gelten bei der Krankschreibung. Schon ab dem ersten Krankheitstag braucht es künftig ein Attest, sagte Kanzler Merz.
3: Die Zahl der Krankentage in Deutschland ist zu hoch. Die gesetzliche Regelung, die bis jetzt gilt, dass telefonische Krankschreibungen möglich sind und Arbeitsunfähigkeitsbescheinigungen erst ab dem dritten Tag gesetzlich gefordert werden, die wird es nicht weitergeben.
2: Die Bundesregierung hat außerdem Lockerungen beim Arbeitsrecht beschlossen. Unter anderem sollen Befristungen ohne besonderen Grund künftig 4 Jahre lang möglich sein, doppelt so lange wie bisher. Bei einem Brand in einem Krankenhaus in Ludwigslust in Mecklenburg-Vorpommern sind in der Nacht 2 Menschen ums Leben gekommen. Ein weiterer erlitt eine Rauchvergiftung, teilte der Landkreis mit. Zunächst war von 34 weiteren Verletzten die Rede. Der Brand war in einem Patientenzimmer ausgebrochen. Bei den Toten handelt es sich um Patienten. Sexpuppen mit kindlichen Zügen bleiben in Deutschland verboten. Das Bundesverfassungsgericht in Karlsruhe wies 2 Verfassungsbeschwerden gegen eine entsprechende Regelung im Strafgesetzbuch ab. Die beschwerdeführenden Männer sehen sich unter anderem in ihrem Recht auf sexuelle Selbstbestimmung verletzt. In Reinickendorf ist auf dem Gelände einer Recyclingfirma ein Brand ausgebrochen. Brennender Sperrmüll sorgte laut Feuerwehr für eine starke Rauchentwicklung. Der Müll brennt auf einer Fläche von ca. 120 Quadratmetern. Es kann zu Geruchsbelästigungen in den umliegenden Stadtteilen kommen, unter anderem in Wittenau und Wilhelmsruh. Die Deutsche Fußballliga hat die Spielpläne für die kommende Saison der 1. und 2. Bundesliga vorgestellt. Union startet Ende August mit einem Heimspiel gegen Eintracht Frankfurt. In der 2. Liga startet Hertha Anfang August mit einem Auswärtsspiel in Bochum. Aufsteiger Energie Cottbus trifft am 1. Spieltag zu Hause auf Hannover. Soweit das Neueste aus der Flux FM Nachrichtenredaktion. Das Wetter. Heute zunehmend wolkig und zum Abend Schauer. Die Höchstwerte liegen bei 27 Grad. Morgen eine meist trockene Mischung aus Sonnenschein und mitunter dickeren Quellwolken. Maximal nur noch 22 Grad.
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4: Und das an diesem Donnerstag noch für eine Stunde mit meiner Wenigkeit Ron Stocklers. Nach diesem Newsblog haben wir es 13:03 Uhr. Jetzt Musik von Joshua Idehan, Turn It Around.

Um 13.10 Uhr ist das Musik aus dem Jahr 2015 hier auf 100,6 Flux FM. The Wolf war das von Mumford & Sons. Aus der Vergangenheit wechseln wir rüber in die nahende Zukunft. Wir blicken nämlich auf den 4. September. Dann erscheint das neue Album von Musikerin Paris Paloma, der Titel der Platte The Fatal Flaw. Es ist das zweite Album der Künstlerin und darauf geht es ganz viel um Liebe und Kunst, um Liebe als radikalen Akt und um scheinbar auch eine ganz persönliche Liebe, denn sie widmet einen der Songs auf dem Album einem der vielleicht bekanntesten, besten japanischen Anime-Filmschaffenden aller Zeiten, Hayao Miyazaki. Das ist der großartige Kreativkopf hinter dem Animationsstudio Studio Ghibli, die sind verantwortlich für Filme wie Chihiros Reise ins Zauberland oder auch Das wandelnde Schloss. Alles mit der Liebe handgemachter Kunst. Miyazaki hat jüngst erst KI-generierte Kunst als eine Art Beleidigung des Lebens kritisiert und auch Filmschaffende, die bei ihm arbeiten, ganz klar davor gewarnt, sowas darf niemals benutzt werden. Eher hört er auf, Filme mit Studio Ghibli zu machen. Jetzt ist es so, dass Paris Paloma ihm eben einen Song gewidmet hat und der trägt genau seinen Namen, Miyazaki.

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0: Um 13.20 Uhr an diesem Donnerstag hört ihr Tricky hier auf Flux FM. 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
0: Die gibt's vom siebenköpfigen Musikkollektiv Easy Easy. Die bringen im November ihr neues Album Barracuda raus. Darauf zu finden auch diese Nummer 10.
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0: Und da geht der Song ganz sachte aus von Junior Varsity. Hier gehört auf 100,6 Flux FM Lost and Found. Wir haben es damit 13.30 Uhr.
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0: In der Welt der Musik ist Joe Newman kein Unbekannter. Als Mitglied der Band All Jay und auch deren Frontmann hat er bereits einige Erfolge weltweit feiern können. Jetzt zeigt er, dass er auch auf Solofaden ziemlich gut unterwegs ist, und zwar unter seinem neuen Alter Ego Jay Jerome 87. Hier hat er nämlich jetzt sein erstes Soloalbum The Canyon rausgehauen. Da taucht er die britische Indie-Blase gegen die flirrende Hitze Kaliforniens ein. Musikredakteur Daniel Meinel hat reingehört.
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3: Los Angeles, die Stadt der Träumer und gefallenen Engel. Eine Metropole voller Widersprüche und mit all ihren schrillen Charakteren der Ausgangspunkt von Joe Newmans Solo-Debüt. Der All-J-Frontmann entwirft für The Canyon mit vielen Songs kleine Charakterstudien.
4: Mr. Alligator
5: ist so etwas wie die Ursprungsgeschichte eines Sektenführers. Ich finde Kulte, wie viele andere Menschen auch, faszinierend und zutiefst verstörend. Ich glaube, ich fühle mich einfach zu den dunklen, verstörenden Seiten der menschlichen Natur hingezogen.

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1: Ob als abgebrühte Überlebenskünstlerin im L.A. der frühen 90er oder als größenwahnsinniger Prediger. Newman liebt es, in die Köpfe von zwielichtigen, oft extrem düsteren Figuren zu kriechen. Das Spannende ist aber, wie er diese Welten mit Leben füllt. Sein Umfeld spielt dabei eine wichtige Rolle. Als heimlicher Beobachter läuft er mit offenen Ohren durch die Welt. Ein beiläufiger Satz eines Freundes wie »Du brauchst kein ärztliches Attest, um einen traurigen Song zu schreiben« landet da ganz schnell mal als Zeile auf der Platte.
2: Ich funktioniere da wie ein Fliegenfänger. Ich achte immer auf schön formulierte Sätze, bis zu dem Punkt, an dem sie an mir kleben bleiben und ich sie mir aufschreibe. Ich bin da wie eine Elster. Ich klaue mir Dinge aus meiner direkten Umgebung und fange an, daraus diese Welten zu erschaffen.

0: So wird The Canyon zu einer faszinierenden musikalischen Collage. Eine wilde Mischung aus düsterem Hollywood-Kopfkino und aufgeschnappten Alltagsweisheiten, verpackt in einen feinen analogen Motown-Sound.
1: FluxFM-Musikredakteur Daniel Meinl über The Canyon, das Solo-Debüt von J. Jerome 87, a.k.a. Joe Newman. Die Platte hat sich auch bei uns hier im FluxFM-Programm durchgesetzt. Ihr habt es gehört, das ist unser Album der Woche. 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Ja, und jetzt hören wir rein in besagtes Album J. Jerome 87 hier auf FluxFM mit Juicy.

13.40 Uhr haben wir es. Das sind die Heim Sisters aus den USA. Now I'm in it. Weiter geht's mit Vince Staples hier auf Flux FM White Flag.

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Um kurz vor 14 Uhr sind das die letzten Klänge von Holly Humberstone mit ihrem Song To Love Somebody. Ja, und kurz vor 14 Uhr heißt nicht nur, dass ihr gleich ein Nachrichtenupdate bekommt. Nö, das heißt auch, dass wir hier im Studio einmal Bäumchen wechsel dich spielen. Ich mit meiner Studiohündin Käthe. Wir machen Platz für Kollegin Natze Kreuzer und ihren Studiohund Willi. Wir hören uns aber morgen wieder, wenn ihr mögt, dann mit dem wunderbaren Flux FM Musikspiel. Da freue ich mich schon sehr, mit euch gemeinsam 3 wundervolle Stunden eure Musikwünsche hier abspielen zu können. Mein Name ist Ron Stocklers, ich bin raus, habt noch einen schönen Donnerstag. Stalin und

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2: Mit Ralf Gulke. Union und SPD haben sich auf Steuerentlastungen geeinigt. Unter anderem soll der Grundfreibetrag, ab dem Einkommen versteuert werden müssen, angehoben werden. Dazu kommen die Anhebung des Kinderfreibetrags und des Kindergeldes. Bundeskanzler Merz rechnet mit einer Entlastung von bis zu 600 Euro jährlich für einen Durchschnittshaushalt. Geplant sind außerdem schärfere Regeln bei der Krankschreibung, so Merz.
3: Wir schaffen die telefonische Krankschreibung ab und führen die Vorlage einer Arbeitsunfähigkeitsbescheinigung ab dem ersten Krankheitstag ein. Das ist eine harte Entscheidung, das wissen wir, aber wir können uns diesen Wettbewerbsnachteil durch lange Abwesenheiten in den Unternehmen nicht länger leisten.
2: Aus Merz Sicht aber die wichtigste Entscheidung: Arbeitsverträge können künftig bis zu 48 Monate sachgrundlos befristet werden, doppelt so lange wie bisher. Der Bund will dem Land Berlin die Verstaatlichung von Mietwohnungen untersagen. Die Koalition werde ein Gesetz verabschieden, das Enteignungen verbietet, sagte Kanzler Merz. CSU-Chef Söder begrüßte das als klare Absage an Sozialismus und Verstaatlichung. Die Berliner schwarz-rote Koalition hatte nach einem Volksentscheid im März diesen Jahres ein Rahmengesetz verabschiedet, das Verstaatlichungen grundsätzlich ermöglicht. Russland hat am Morgen nach den Worten von Kiews Bürgermeister Klitschko den schwersten Angriff auf die ukrainische Hauptstadt seit Kriegsbeginn geflogen. 17 Menschen seien bei dem Angriff mit Drohnen und Raketen getötet worden, erklärte der Rettungsdienst. Präsident Selenskyj forderte mehr Unterstützung der Verbündeten bei der Luftverteidigung. Die EU-Außenbeauftragte Kallas kündigte an, neue Sanktionen gegen Moskau vorzuschlagen. Das Auswärtige Amt in Berlin verurteilte den Angriff aufs Schärfste. Die Deutsche Fußballliga hat die Spielpläne für die kommende Saison der ersten und zweiten Bundesliga vorgestellt. Union startet Ende August mit einem Heimspiel gegen Eintracht Frankfurt. In der zweiten Liga startet Hertha Anfang August mit einem Auswärtsspiel in Bochum. Aufsteiger Energie Cottbus trifft am ersten Spieltag zu Hause auf Hannover. Soweit das Neueste aus der Flux FM Nachrichtenredaktion. Das Wetter: heute zunehmend wolkig und zum Abend Schauer. Die Höchstwerte liegen bei 27 Grad. Morgen eine meist trockene Mischung aus Sonnenschein und mitunter dickeren Quellwolken. Maximal nur noch 22 Grad.
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4: Hallo, guten Tag, Berlin!
5: Am Mikrofon für euch Nadine Kreuzer. Hi!

Bear's Den mit Dew on the Vine. Ich wünsche euch einen schönen Donnerstagnachmittag. Ihr hört 100,6 Flux FM. Bis 18 Uhr haben wir zusammen Zeit, uns mal so richtig schön lässig den Tag um die Ohren zu hauen. Und wir möchten natürlich euch schöne Sachen erzählen und gute Musik spielen. Nachher kommen noch Nadine und Tom vom Michelberger Hotel. Da steht ja wieder das People Festival an. Da gibt es Gästelistenplätze. Jetzt aber erstmal Licky Lee.

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1: Violet Grohl, die Tochter von Dave Grohl, dem ehemaligen Drummer von Nirvana und Foo Fighters Frontmann, also von einer Ikone, muss man ja sagen. Die taucht jetzt auch fett ins Musikbusiness ein, hat ja schon als kleines Mädel angefangen zu singen, dann irgendwann ihre eigenen Songs geschrieben und sich selber mehrere Instrumente beigebracht. Und das muss ja schon eine faszinierende Zeit als Kind und als Jugendliche gewesen sein, wenn der Papa einen mitnimmt, auch auf Benefizkonzerte und man steht damit auf der Bühne. Und irgendwann hat man seine eigene Band und jetzt geht's rund. Heute, vor einem Monat ungefähr, da war sie bei Jimmy Fallon bei der Tonight Show und hat einen ihrer neuen Songs gespielt. Eine junge Rocksängerin aus L.A., die einfach Bock hat, ihr Ding zu machen. Und naja, zufälligerweise ist der Papa der coole Dave. Bug in the Cake, so heißt ihr Stück, das wir für euch spielen. 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August spielt Violet Grohl im Friends. 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
2: Seit 2021 feiert die queere Szene in Berlin den Pride Month. Dabei geht es einen Monat lang um die Rechte von queeren Menschen und um Sichtbarkeit und Gleichberechtigung. Der diesjährige Aktionsmonat hat Ende Juni begonnen und läuft bis zum 25. Juli. Zum Abschluss gibt's dann die große Demonstration zum Christopher Street Day. Das Motto in diesem Jahr lautet: Haltung ist hot. Laut Thomas Hoffmann vom Berliner CSD e.V. wurde es gewählt, weil es auf aktuelle politische und gesellschaftliche Entwicklungen reagiert.
3: Wir stellen eben fest, dass zum ersten Mal eigentlich wir nicht für neue Rechte kämpfen, sondern dass wir das verteidigen, was wir eigentlich erreicht haben. Und das wollen wir mit unserem Motto auch zum Ausdruck bringen. Das ist jetzt für uns alle Zeit, das Haltung zu zeigen, auch wieder auf die Straße zu gehen. Wir sind teilweise ja selber ein bisschen bequem geworden, weil es immer nur aufwärts gegangen ist. Und die Zustimmung zu den Parteien, die unsere Rechte eben wieder abwickeln wollen, die steigt. Und deswegen ist es jetzt Zeit für uns alle gemeinsam, da etwas dem entgegenzusetzen.
2: Um mehr Sichtbarkeit zu erreichen, setzt die queere Community auf ein vielfältiges Programm. Mehr als 100 Events sind geplant in Berlin.
3: Von Queer Slam über Selbstbehauptungs- und Selbstverteidigungskurse, Karaoke Nights, aber auch so ein Highlight, queere Wahlarena mit den Spitzen der Berliner Politik. Ist wirklich von Spaß bis ganz politisch, ist alles dabei. Und wir laden jeden ein, sich das mal anzuschauen auf unserer Webseite. Ich glaube, da ist für jeden was dabei.
2: Das große Finale findet dann am letzten Juli-Wochenende statt. Am 25. Juli gibt es die 48. CSD Berlin Pride Demonstration. Und neu in diesem Jahr ist ein Drag March am Tag vorher. Der startet am Reichstagsgebäude und geht bis zum Brandenburger Tor. Mehr Infos zum Pride Month Berlin gibt es im vollständigen Interview mit Thomas Hoffmann vom Berliner CSD e.V. zu hören auf fluxfm.de und natürlich in unserer Flux Music App. Hi.

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1: Von wegen Lisbeth mit meine Kneipe. Davor haben wir die Blood Red Shoes gehört auf 100,6 Flux FM. Jetzt ein Künstler aus Georgia, da wurde geboren, der Christopher. Brother Wallace nennt er sich. Und es gibt ein Stück von seiner Debütplatte Electric Love, das hat es uns angetan. Und zwar ist es Your

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16: Guten Tag.

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1: Es kommen so viele tolle Künstlerinnen und Künstler immer hierher, die ihre Musik präsentieren und natürlich zwischendurch auch mal ein Instrument in die Hand nehmen und einen Song live einfach mal so ganz locker lässig performen. Nathaniel Rateliff hat das auch gemacht, der Singer-Songwriter aus den Vereinigten Staaten, der ja so sehr gekonnt Roots Rock, Soul, Americana und Folk verbindet mit seiner coolen Band The Night Sweats. Hier war er natürlich alleine und ja, hat zur Gitarre gegriffen und da haben wir natürlich auf Aufnahme gedrückt.
2: Hallo, this is Nathaniel Rateliff and the song is called Heartless.

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2: Mit Ralf Gulke. Mit einem umfangreichen Reformpaket wagt die schwarz-rote Koalition den Befreiungsschlag. Rund 7,5 Stunden tagten die Koalitionsspitzen im Kanzleramt und einigten sich am Ende auf 34 Maßnahmen. Vereinbart wurde unter anderem eine Reform der Einkommensteuer mit einem Entlastungsvolumen von 600 Euro im Jahr pro Durchschnittshaushalt. Dafür wird die Reichensteuer angehoben. Kanzler Merz forderte die Bürgerinnen und Bürger auf, mitzuziehen.
3: Machen Sie mit. Unterstützen Sie uns bei den jetzt notwendigen Reformen. Wir wissen, dass Sie alle in der Mitte unserer Gesellschaft die Zeichen der Zeit erkannt haben. Ich nehme in der Öffentlichkeit eine enorme Bereitschaft wahr, die Stagnation hinter uns zu lassen und jetzt einen neuen Aufbruch zu wagen. Unser Land kann mehr und unser Land will mehr.
2: Ein weiterer wichtiger Punkt: Kranke sollen schon für den ersten Fehltag ein Attest vorlegen müssen. Das Abgeordnetenhaus hat für die Einführung eines Wohnungs- und Mietenkatasters gestimmt. Demnach müssen alle Vermieter in Berlin offenlegen, wie viel Miete sie verlangen.

0: Worten von Kiews Bürgermeister Klitschko den schwersten Angriff auf die ukrainische Hauptstadt seit Kriegsbeginn geflogen. 17 Menschen seien bei dem Angriff mit Drohnen und Raketen getötet worden, erklärte der Rettungsdienst. Präsident Selenskyj forderte mehr Unterstützung der Verbündeten bei der Luftverteidigung. Die EU-Außenbeauftragte Kallas kündigte an, neue Sanktionen gegen Moskau vorzuschlagen. Das Auswärtige Amt in Berlin verurteilte den Angriff aufs Schärfste. Der Europäische Gerichtshof in Luxemburg hat eine Rekordgeldbuße gegen Google bestätigt. Die Strafe von rund 4,1 Milliarden Euro bleibt bestehen. Sie wurde 2018 von der EU-Kommission wegen wettbewerbswidriger Praktiken im Zusammenhang mit dem Betriebssystem Android verhängt. Google hatte dagegen geklagt, letztendlich ohne Erfolg. Soweit das Neueste aus der Flux FM Nachrichtenredaktion. Das Wetter. Heute zunehmend wolkig und zum Abend Schauer. Die Höchstwerte liegen bei 27 Grad. Morgen eine meist trockene Mischung aus Sonnenschein und mitunter dickeren Quellwolken. Maximal nur noch 22 Grad.
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2: Am Mikrofon ist Nadine Kreuzer. Herzlich willkommen.

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2: Ja, das ist die Sommerzeit. Da kann man wunderschön ins Open-Air-Kino gehen und zwar direkt am Potsdamer Platz, Sommerkino am Kulturforum, schön in einem Liegestuhl liegen und bequem und entspannt mit einer Person eurer Wahl einen tollen Film schauen. Was läuft denn heute Abend im Kulturforum? Da ist Lesbian Space Princess angesagt. Die introvertierte Prinzessin Zaira, Tochter der lesbischen Königinnen des Planeten Klitopolis, ist am Boden zerstört. Ihre Freundin, die Kopfgeldjägerin Kiki, hat mit ihr Schluss gemacht. Zaira sei einfach zu langweilig, sagt sie. Dabei hat sie ihr ein so schönes Beziehungsalbum gebastelt. Aber als Kiki von den Straight White Malians, den Incels der Zukunft, entführt wird, muss Zaira den Safe Space des queeren Weltraums verlassen und binnen 24 Stunden das Lösegeld überbringen. Original mit Untertitel, werte Damen und Herren, ein Animationsfilm, Science Fiction, Komödie, Lesbian Space Princess, ab 16 Jahren und wenn ihr sagt, da habe ich voll Bock drauf, heute Abend, dann ruft doch jetzt mal an. 030 2009000, Sommerkino am Kulturforum, Flux FM, setzt euch auf die Gästeliste und dann geht's heute Abend zum Potsdamer Platz. Die Uhrzeit sage ich euch auch noch. Los geht's um 21.45 Uhr. 030 2009000.
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Weezer. Say it ain't so. Auf Lux FM. Wünsche euch einen schönen sommerlichen Donnerstagnachmittag. Nadine Kreuzer am Mikrofon, eine Künstlerin aus Neuseeland jetzt, die ganz tollen Indie-Folk macht. Wir mögen den Sound von Aldous Harding hier zusammen mit H. Hawkline, der wiederum kommt aus Wales und ist ein langjähriger Kumpel, mit dem sie gerne musiziert. Ihr gemeinsames Stück heißt Venus in

0: Der nächste Song nach einem Spot.
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1: Eine besondere Premiere feiert in dieser Woche Oscar-Preisträger Daniel Roher. Eigentlich ist der Kanadier als Experte für Dokus bekannt. Für seinen Film Navalny gab es vor ein paar Jahren sogar einen Academy Award. Jetzt folgt mit The Piano Tuner sein erster Spielfilm. Ob das Debüt gelingt, das hat sich Flux-FM-Filmexperte Ron Stocklers für euch angeschaut.
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2: Ein perfektes Gehör als Fluch und Segen zugleich. Damit muss Niki leben. Einst ein Wunderkind am Klavier, sind Geräusche mittlerweile eine Last für den jungen Mann. Niki leidet unter Hyperakusis, einer krankhaften Überempfindlichkeit gegen Geräusche. Selbst leise Töne sind für ihn unangenehm. Halt findet er bei seinem Mentor Harry, der für ihn weit mehr ist als nur ein Arbeitskollege.
3: Hi, schön, dich wiederzusehen.
4: Hey, stell mich vor.
3: Ich bin Ruthie.
4: Hallo Ruthie, ich bin Harry Horowitz. Du kannst Harry zu mir sagen. Sag nur nicht, es gibt nichts mehr zu futtern.
3: Hast du den Satz von meiner Oma geklaut?
4: Ich habe in meinem ganzen Leben noch nie was geklaut. Das ist Niki, mein Klavierstimmerlehrling. Er ist sowas wie mein Neffe, obwohl wir nicht verwandt sind. Und eins kann ich dir sagen, er ist noch zu haben. Aber er hat ein Gehörleiden, wie du an diesen Ohrstöpseln sehen kannst. Das ist kein Hörgerät, auch wenn es viele annehmen. Und habe ich es erwähnt? Der Junge ist noch zu haben.
2: Ihre berührende Vater-Sohn-Beziehung bildet das emotionale Herzstück des Films. Wer jedoch nur ein Drama rund um Nikis Schicksal erwartet, wird überrascht. Als Harry finanzielle Not gerät, entwickelt sich The Piano Tuner zu einem spannenden Heist-Movie. Mit seinem Gehör kann Niki nämlich nicht nur Klaviere perfekt einstimmen.
5: Hallo?
6: Wie lange brauchen Sie noch? Es ist laut.
7: So lange, wie wir brauchen. Es sei denn, du öffnest den Safe. Scheiße.
2: Dieser Twist verändert nicht nur die Story, sondern auch den Ton des Films. Es wird wilder und unkontrollierter. Während die Geschichte irgendwann nicht mehr mit dem Tempo mithalten kann, trumpft der Sound als Highlight auf. In jedem noch so kleinen Klang ist der Film grandios durchorchestriert. Am Ende gelingt Regisseur Daniel Roher nicht nur ein interessanter Genre-Mix, sondern ein überraschender Feel-Good-Film mit sympathischen Figuren.
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1: Der Film The Piano Tuner ab sofort in den deutschen Kinos, vorab gesehen und empfohlen von meinem Kollegen Ron Stocklers. Betty Kruse hören wir jetzt. Alles

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The Regrets. Die haben bestimmt nie bedauert, dass sie zusammen gemeinsame musikalische Sache gemacht haben. Pumpkin war der Song, den wir uns angehört haben bei Flux FM. Davor Jungle mit The Wave. Schön, dass ihr da seid hier um 20 vor 4 an diesem Donnerstagnachmittag. Genießt hoffentlich die Sonne. Naja, ein bisschen vielleicht. Aber eincremen sollte man sich trotzdem. Wisst ihr ja trotzdem. Denn die ultravioletten Strahlen kommen ja auch durch die Wolken durch. Das darf man nicht unterschätzen. Und man will doch ewig jung aussehen. So, aber jetzt kommen wir zu was anderem. Und zwar zu aktueller Musik von den Bleachers. Die haben ja die neue Platte seit Mai draußen. Das 5. Album Everyone for 10 Minutes. Und da gibt's wieder das ganze Spektrum dieser großen Band hinter Jack Antonoff. Zwischen Amerikaner und New Jersey Sound gibt's auch harmonischen Folkrock und souligen Pop. Die können irgendwie einfach alles und füllen vor allen Dingen die Columbia-Halle zweimal in diesem Jahr am 9. und 10. November. Wir präsentieren das Konzert für Gästelistenplätze. Schaut doch einfach mal auf unsere Seite. fluxfm.de. Und das ist ein Song von der neuen Platte, The Van.

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1: Eine selbsternannte genrefluide Künstlerin wird jetzt erklingen. Laila Ibrahimi heißt sie. Also ganz bewusst verweigert sie sich der Festlegung auf irgendeine Stilrichtung. Passt das immer gerade so an, wie es eben die Emotionen und der Kontext so hergeben. Sie hat damals in der Bar gearbeitet in Brooklyn und währenddessen, wenn da ein bisschen Zeit zwischendurch war, heimlich an eigener Musik gebastelt. Und zuletzt war sie tatsächlich auch auf eigener Headliner-Tour. Also so kleine Shows hat sie gespielt, wo sie ins Rampenlicht gezaubert wurde, aufgrund ihres Könnens. Das war in Hollywood und in Brooklyn. Wollen wir uns mal anhören, was diese Frau drauf hat? Ich würde sagen ja und freue mich, wenn ihr dabei seid. I'm Sorry Maria heißt ihr Stück, das ganz neu auf unserer Playlist ist. Laila Ibrahimi.

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2: Mit Ralf Gulke. Die Bundesregierung hat ein riesiges Reformpaket geschnürt. Es umfasst 34 Punkte. Darunter ist eine Reform der Einkommensteuer, sagte Kanzler Merz.
3: Wer unter Teuerung, Inflation und stagnierenden Löhnen am meisten leidet, wird entlastet. Wir rechnen mit bis zu 600 Euro pro Jahr Durchschnitt für einen Durchschnittshaushalt. Das ist eine respektable Summe angesichts der begrenzten Mittel der öffentlichen Finanzen.
2: Auch im Arbeitsrecht soll sich einiges ändern. Kranke sollen schon für den ersten Fehltag einen Attest vorlegen müssen. Die telefonische Krankschreibung wird abgeschafft. Und ein Gesetz richtet sich speziell an Berlin.

0: Behörden zu übermitteln. Dazu gehören die Größe und Ausstattung der Wohnung, Nebenkosten und die Dauer des Mietvertrags. Mieterhöhungen müssen binnen eines Monats gemeldet werden. Wenn gegen Obergrenzen verstoßen wird, schaltet sich die Behörde aktiv ein. Nach dem vermutlich rechtsextremistisch motivierten Brandanschlag auf ein alternatives Wohn- und Jugendprojekt in Cottbus reagiert die Politik mit Empörung. Ministerpräsident Woidke sagte, die Tat mache fassungslos. Zwei unbekannte junge Männer hatten in der Nacht Molotow-Cocktails auf das Haus des Projekts 79 geworfen, so die Polizei. Da sich Menschen in dem Haus aufhielten, ermittelt der Staatsschutz wegen versuchten Mordes. Russland hat am Morgen nach den Worten von Kiews Bürgermeister Klitschko den schwersten Angriff auf die ukrainische Hauptstadt seit Kriegsbeginn geflogen. 17 Menschen seien bei dem Angriff mit Drohnen und Raketen getötet worden, erklärte der Rettungsdienst. Präsident Selenskyj forderte mehr Unterstützung der Verbündeten bei der Luftverteidigung. Die EU-Außenbeauftragte Kallas kündigte an, neue Sanktionen gegen Moskau vorzuschlagen. Das Auswärtige Amt in Berlin verurteilte den Angriff aufs Schärfste. Soweit das Neueste aus der Flux FM Nachrichtenredaktion. Das Wetter. Heute zunehmend wolkig und zum Abend Schauer. Die Höchstwerte liegen bei 27 Grad. Morgen eine meist trockene Mischung aus Sonnenschein und mitunter dickeren Quellwolken. Maximal nur noch 22 Grad.
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2: Mit an den Kreuzer. Hi.

von Bube, die sexy Pop machen mit Glitzer-Retro-Charme, den wir uns angehört haben bei 100,6 Flux FM. Jetzt eine Band aus Brighton, Lime Garden, Cross My Heart. Am 19. September sind sie im Franz Club. 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
1: Interessant. Jetzt mal ein sehr energiegeladener Track, der ganz sicher woanders nicht rauf und runter läuft. Die südafrikanische Band Honeymoon ist das. Machen so Alternative Pop und Indie Rock, kommen ursprünglich aus Kapstadt, wohnen aber mittlerweile in London und haben sich hier für diesen Track nochmal einen sehr renommierten südafrikanischen Künstler mit dazugeholt, Ntsika Fana Xanga. Und der bringt mir dann auch nochmal ein bisschen Dreck ins Getriebe rein. Hören uns das doch mal an. Honeymoon mit dem Song Fall bei uns auf der Playlist. Neu.

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1: 180 internationale Musikerinnen und Musiker, 40 Studios und eine Woche Zeit. Mehr Vorgaben gibt es nicht beim People Festival, das jetzt nach längerer Pause wieder zurückkehrt. Ein außergewöhnliches Musikprojekt. Und zwar findet das im Funkhaus Berlin statt. Ich habe euch Tom und Nadine Michelberger eingeladen vom Michelberger Hotel, denn die stecken ganz tief drin bei dieser Sache. Die haben das mit ins Leben gerufen. Und ich sage erstmal herzlich willkommen. Schön, dass ihr mit eurer Havaneserin hier seid.
2: Dankeschön, dass wir hier sein dürfen.
1: Ja, und
3: Maya trifft auf Willi.
1: Willi ist natürlich auch hier mein Pudel und wir gucken mal, wie es so läuft. Nadine hat schon Maya auf den Schoß genommen. Ihr zwei, ganz kurz mal, um das einzuordnen, für die Wertehörerschaft, die jetzt auch vielleicht gerade mit reinhüpft und andere sagen, klar, Michelberger, geil, das ist ja eine Institution mittlerweile in der Stadt. Aber was genau habt ihr vor, ja, 16, 17 Jahren da...
2: Im September 17 Jahre.
1: Im September jetzt 17 Jahre auf die Beine gestellt, an der Warschauer Brücke, kann man sagen.
3: Ja, wir sind einfach sehr inspiriert von der Stadt, als wir, du bist Ende der 90er gekommen, ich Anfang der 2000er und damals war ja selbst im Prenzlauer Berg noch jedes dritte Gebäude unsaniert. Und da haben, glaube ich, sehr viele Leute davon geträumt, gemeinschaftlich Ideen umzusetzen und diese Räume zu nutzen. Ja, das war einfach eine sehr inspirierende Zeit und ich glaube, das haben wir einfach aufgesaugt. Und dann kam eigentlich so die Idee von einer Mitbewohnerin, einfach ein Hotel zu machen. Weil was macht man mit einem großen Gebäude? So viele Freunde sind dann doch noch nicht in der Stadt.
1: Ja.
3: Und ab dem Moment ist es eigentlich, ist die Idee immer besser geworden. Und dann ging es los und in absurden 9 Monaten haben wir das ganze Hotel praktisch die Teppiche rausgerissen und dann praktisch ein altes Bürogebäude in ein Hotel umgebaut.
1: Nadine, wenn du dann zurückblickst und von damals bis jetzt ins Jahr 2026, was habt ihr da für einen Ort geschaffen, der ja nicht nur Hotel ist?
2: Es ist in vorderster Linie schon einfach ein ganz traditioneller Betrieb, wo es um Betten machen, Kaffee, putzen, reinigen, Menschen trainieren und Events kreieren und so weiter. Es ist eben diese Bodenständigkeit und eine Bodenhaftung, die uns auch mit diesem tatsächlich ganz originären Raum öffnen für Leute und Gäste, die aus aller Welt kommen, in Verbindung sind. Dann waren eben unser Gedanke immer, dass die Leute ja nicht immer einzeln oder als Doppelzimmer unterwegs sind, sondern es auch Gelegenheiten geben müsste, wenn Leute zu 3 Freundinnen oder Familien oder so unterwegs sind. Und dann kam irgendwann dieser Bandgedanke, weil wir auch dachten, ja, es macht ja Sinn, es sind ja Bühnen in der Nähe, dann können ja auch Bands übernachten.
1: Ja.
2: Aber wie sehr sich das tatsächlich dann manifestiert hat und unsere wichtigste Verbindung einfach im Hotel zu Musikern und Labels und allem Tourmanagement, was da drumherum ist und natürlich auch Gästen, die Musik begeistert sind, sich das wie so ein roter Faden gezogen hat, das ist einfach ganz wundervoll zu sehen in der Rückschau.
1: Ja, und aus diesem Spannungsfeld ist damals das People Festival schon entstanden, das jetzt zum dritten Mal in der dritten Ausgabe ist. Das habt ihr euch zusammen ausgedacht, aber auch mit bekannten Musikern.
3: Parallel haben wir ein Festival organisiert 2011, auch mit Michelberger Mystery Music Festival, wo auch The National zum ersten Mal dann gespielt hat. Und so haben sich die Freundschaften einfach entwickelt und Justin kam irgendwann auch dazu. Und das war auch von jetzt auf jetzt eine ganz innige Bindung und dann kam das eine zum anderen. Bryce hat im Funkhaus für The Revenant einen Soundtrack aufgenommen. Wir haben ihm Brötchen gebracht, weil es da draußen damals ja gar nichts gab an Verpflegung.
1: Ist aber nett von euch.
2: Genau. Ja.
3: Und dann war immer schon der Wunsch, okay, irgendwann haben wir noch Lust, da nochmal ein Festival zu machen, aber wir wollten das jetzt nicht wiederholen, was wir da 2011 gemacht haben. Und an diesem Ort ist dann einfach sofort, war dann der Impuls, hey, wie wär's denn hier? Und damals hatten wir vom Funkhaus noch nicht gehört, das war der erste Berührungspunkt. Und 2 Wochen später schreibt Justin, der ja auch ewig kein Album mehr rausgebracht hat, dass er jetzt im Sommer gerne was bei uns im Michelberger machen will und im Berghain, das neue Album, dieses 22 Million, genau. Und dann haben wir gesagt, ja super, passt ja perfekt, wir hätten dann nochmal eine Idee, um das alles sozusagen zu verbinden und so. Und dann war einfach die Kernidee, lass uns einfach diese Vielzahl an unglaublichen Studios und Räumen im Funkhaus eine Woche lang nutzen und unsere Bekannten und Freunde einladen und maximale künstlerische Freiheit und nichts muss passieren und alles darf. Also es war damals auch total wichtig, dass das nicht mit einer Performance sozusagen am Ende verbunden war. Viele haben nicht mal eine Gitarre mitgebracht, sondern sind eigentlich wirklich nur dem Ruf gefolgt, okay, wir vertrauen Tom und Nadine oder Aaron und Bryce und wir verbringen da die Woche zusammen und dann gucken wir, was passiert. Und das Resultat war natürlich, dass wir nicht genügend Slots hatten zum Auftreten, weil dann am Ende der Woche alle auftreten wollten. Und Leute, die schon Rückreisen am Freitag gebucht haben, die alles storniert haben, weil einfach da was entstanden ist, womit keiner gerechnet hat. Beim nächsten Mal 2018 war dann einfach, alle wollten wieder zurückkommen und dann war die einfache Losung, okay, jeder darf noch eine Person, weitere Person mitbringen. Und so waren wir dann bei 220 oder so 2018. Und jetzt hatte jeder so das Gefühl, hey, da waren so viele Leute dabei, mit denen ich gar keine Berührung hatte. Also als wir jetzt den Impuls wieder hatten, das wieder zurückzubringen. Also jetzt werden es um die 180, fühlt sich irgendwie super an. Und es ist eine schöne Mischung aus alten und neuen Künstlern, die jetzt über das Netzwerk entstanden sind über die Jahre und die auch alle schon zusammengearbeitet haben mit denen, die schon da waren. Und ja, von dem her freuen wir uns auf die dritte Ausgabe.
2: Und ich glaube, das, entschuldige, nur als Satz noch dazu, die ersten beiden Male waren einfach so eine Explosion von Freiheit und Kreation. Und dieses Mal fühlt sich das nochmal in einer anderen Ebene an, dass es doch auch extrem um eine Gemeinschaft und Zusammenkommen und eine Vertiefung von den Beziehungen, die untereinander stattgefunden haben, geht und sich da bewusster irgendwie reinzubringen, als dass es vorher war.
1: Ja, klingt super. Und das ist ja vor allen Dingen, wenn auch viele Musikerinnen und Musiker aus verschiedenen Genres oder Richtungen kommen und sich gegenseitig dann einfach zusammen in einen Raum begeben und einfach ausprobieren, ohne Druck. Einfach, man hat Bock, was zu machen und zu erschaffen. Und dabei kommen dann Konzerte raus, die vorher nie geplant waren. Songs, die nie vorher ja irgendwie auf der Agenda standen. Und das wird alles passieren. Und zwar am 10. und 11. Oktober im Funkhaus Berlin. Jetzt wollen wir mal einen Song hören. Big Red Machine habt ihr uns mitgebracht.
3: Es ist ja eine sich ständig verändernde Komposition an Musikern, die ja da mitmachen.
2: Die da sind die Richtigen. Genau. Das ist immer unser Leitspruch, egal bei was.
1: Und da kann man so viele rauspicken. Und wir haben jetzt einfach mal hier Big Red Machine aufliegen mit Hypnotic.

0: Red Machine mit Hypnotic, auch mit dabei beim People Festival in diesem Jahr im Funkhaus Berlin in der Naleperstraße. 180 Musikerinnen und Musiker vom ganzen Globus kommen dahin. In 40 Studios kann man sich austoben, das geht eine ganze Woche. Und einfach mal, ja, die grenzenlosen Möglichkeiten ungeplanter Zusammenarbeit ausloten, ausprobieren. Und Nadine und Tom Michelberger, die ermöglichen das wieder und haben sich gedacht, wir gehen in die dritte Runde mit diesem Festival. 6 Jahre wurde jetzt pausiert. Ich frage einfach mal gar nicht, warum, denn ich glaube, wenn man sowas erstmal wieder geschafft hat, dann ist das ein Riesenprojekt und Aufriss und aufregend und dann braucht man danach erstmal ein bisschen, oder? Da sagt man nicht nach einem halben Jahr, komm, wir organisieren das nächste.
1: Nee, also es sind immer nur einmalige Abenteuer, ja. Und dann gucken wir einfach Schritt für Schritt weiter, was möglich ist und.
0: Und das macht ihr jetzt in diesem Jahr, im Oktober ist es dann soweit. Lies mal ein paar Namen vor, die noch eingeladen sind, unter anderem also Musikerinnen und Musiker, die dort in diesen kreativen Raum gehen, jetzt selber gar noch nicht wissen, auf was sie sich einlassen, und aber die Konzerte später, das Ergebnis, das könnt ihr dann hören. Und das ist ja das Tolle daran. Also wer ist dabei? Natürlich sind die The National Brüder, die Desner Brüder dabei, Adam Cohen, Barty Strange, Bosse, Ben Howard, Damien Rice, Jasper Monk ist dabei, Nick Sinner von den Yeah Yeah Yeahs oder Sarah Neufeld von Arcade Fire oder Yuan Lemuan von Woodkid, also viele coole Leute, die gesagt haben, wir wollen auf jeden Fall mit am Start sein und mit musizieren und einfach mal gucken, in welche Richtung das gehen könnte. Und wann kommt das dann genau zur Aufführung? Also wenn wir jetzt sagen 10. und 11. Oktober, wie funktioniert das dann genau?
1: Also sozusagen 12 Stunden am Tag von 13 Uhr mittags bis 1 Uhr nachts auf 11 Bühnen, wo zeitgleich Musik passiert. Und das Besondere ist natürlich, die Musiker tauschen sich jetzt schon aus mit Ideen und teilen ihre Sachen, woran sie gerade arbeiten. Also so, die gehen so in die Woche mit 50% Vorbereitung und die anderen 50% sind sozusagen reinstürzen und gucken, was auf dem Spielplatz sozusagen passiert. Und daraus entstehen dann am Wochenende, und das kommt dann meistens erst am Freitag zusammen, weil also man kann sich vorstellen, was das für eine Intensität ist, wenn abends dann 200 Leute zurückkommen und sagen, morgen will ich mit dem ein Studio, morgen will ich eine Session hier um 14 Uhr, und dann wird das alles von Tag zu Tag geplant, und am Donnerstagabend macht sich dann jeder zum ersten Mal Gedanken, oder dann kommen schon die ersten Wünsche rein, ich würde gerne dem Raum, ich würde mit ihr gerne das aufführen, und dann entstehen 200 einzigartige Performances von entweder neue Kompositionen von alten Ideen oder ganz neue Stücke, die entstanden sind einfach in einer Jam-Session. Also wirklich eine extrem große Bandbreite und die Chance, dass man mindestens 10 Musiker und Musikerinnen gleichzeitig auf der Bühne sieht, sind sehr groß, und das sind einfach einzigartige Momente. Also nur so als Beispiel, einer meiner schönsten ersten Erinnerungen war dann, als Ragnar Kjartansson sozusagen, der so ein Multikünstler ist, auf der Bühne stand mit dem Stargaze Orchester und Helden von David Bowie sozusagen, ist eigentlich ein Isländer, und eben gesungen hat, und dann sind es einfach so Momente, die einen in so eine Musikhistorie verbinden, aber auch gepaart mit Sachen, die wirklich erst diese Woche entstanden sind. Und ich glaube, das ist das Besondere, dass man als Gast sozusagen eintauchen kann und Teil wird eines Erlebnisses, was so nicht wieder stattfinden wird.
0: Genau, denn die gehen danach ja nicht auf Tour damit, sondern die machen das nur dort in diesem Moment.
1: Genau. Und das Besondere, was uns jetzt auch wirklich die Freude gibt, dass es eben diese Wirkung nicht nur auf die Musiker und Musikerinnen ist, sondern auch die Zuhörer, die einfach kommen, und selbst die Volunteers, die teilweise von Australien jetzt wieder anreisen, 8 Jahre später und dabei sein wollen, bis hin zu den Leuten, die sich um die Instrumente kümmern oder die das Mischpult irgendwie richtig einstellen. Also wir haben Gott sei Dank wieder alle an Bord, die wissen, was da auf uns zukommt. Und das ist eigentlich die größte Freude, dass es wirklich um People geht und eben nicht diese Aufteilung. Und war für uns einfach das größte Geschenk, dass man das in diesen Momenten einfach gespürt hat, dass die Leute, die da vor Ort waren, haben sich einfach als Teil dieses Kreationsprozess gefühlt, als Teil der Band sozusagen im Raum.
2: Und ja, auf beiden Seiten.
0: Und natürlich werden die dann in der Woche davor, also 10.11. ist hier Samstag, Sonntag im Oktober, da sind dann die Konzerte im Funkhaus. Und dann reisen die alle die Woche vorher an und sind dann im Michelberger. Und dann ist man tagsüber oder auch spät nachts noch kreativ und dann kommt man ins Hotel und ihr macht eine Dauerparty sozusagen und dann vernetzt sich so ein bisschen.
2: Natürlich geht es um Gemeinschaft, da zusammen zu sein, aber ihr würdet es wirklich nicht glauben, wenn ihr sehen würdet, was für Mühe und Arbeitseifer da steckt, weil es sind alles erstklassige Weltmusiker.
0: Ja.
2: Da ist niemand dabei, der
0: mal eben mal so, ich kann ein bisschen so, Gitarre spielen.
2: Genau, also der Anspruch, der gegenseitig sich hochschraubt und der Wunsch und Wille, wirklich was Einzigartiges und Hochklassiges zu zeigen, der ist von der ersten Sekunde an oben. Deswegen sind es auch so viele emotionale Reisen, die auch über diese Woche da passieren, weil selbst Musiker, die gestanden sind, die, was weiß ich, auf welchen Bühnen standen, dann sich neu wie so ein Kind in diese Reise begeben, da Anschluss zu finden und die genauen richtigen Partner in Resonanz zu gehen und das zu finden, was man beitragen möchte für dieses Gesamte, das ist wirklich erstaunlich zu sehen. Da ist nicht irgendwie Party. Klar, ein gemeinsames Glas Wein und so, aber die Arbeit steht auch richtig doll im Vordergrund.
0: Ja, das ist was ganz Besonderes. Also ihr seid herzlich eingeladen, dann dorthin zu kommen. 10. und 11. Oktober im Funkhaus Berlin. Geht gerne mal auf fluxfm.de zum Beispiel. Da könnt ihr auch den Link finden, wo ihr euch Tickets sichern könnt. Es gibt einen Wochenendpass oder auch Tages- oder Abendpässe. Und mit ein bisschen Glück könnt ihr sogar Gästelistenplätze gewinnen hier über unsere Seite fluxfm.de. Liebe Nadine, lieber Tom, es war mir eine große Freude, mit euch über euer Festival zu sprechen.
2: Dankeschön.
0: Über euer People Festival im Jahr 2026. Und dann gibt es ja wahrscheinlich auch eine große Sause, weil 10-jähriges. Nee, Quatsch. Wie viel? Wann?
1: 20. Das dauert noch ein bisschen.
0: 20-jähriges.
2: 2 Jahre. Vom Hotel? Ja. 3 Jahre sogar noch.
0: Ach so, na dann.
2: Haben wir noch Zeit.
0: Könnt ihr nochmal überlegen, was für ein Festival ihr dann auf die Beine stellt. Ganz herzlichen Dank an euch beide und frohes Schaffen. Und natürlich werden wir es nochmal herausposaunen, wenn es im Oktober sowieso soweit ist. Dann freuen wir uns drauf.
1: Wir freuen uns
0: Na?
1: Auf euch.
0: Okay.
1: Danke.
0: Einen schönen Sommer. Macht's gut. Und hier ist übrigens Gordy auch mit dabei beim People Festival. Forget About Dying.

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2: Mit Ralf Gulke. Mit einem umfangreichen Reformpaket wagt die schwarz-rote Koalition den Befreiungsschlag. Rund 7,5 Stunden tagten die Koalitionsspitzen im Kanzleramt und einigten sich am Ende auf 34 Maßnahmen. Vereinbart wurde unter anderem eine Reform der Einkommensteuer mit einem Entlastungsvolumen von 600 Euro im Jahr pro Durchschnittshaushalt. Dafür wird die Reichensteuer angehoben. Kanzler Merz forderte die Bürgerinnen und Bürger auf, mitzuziehen.
3: Machen Sie mit. Unterstützen Sie uns bei den jetzt notwendigen Reformen. Wir wissen, dass Sie alle in der Mitte unserer Gesellschaft die Zeichen der Zeit erkannt haben. Ich nehme in der Öffentlichkeit eine enorme Bereitschaft wahr, die Stagnation hinter uns zu lassen und jetzt einen neuen Aufbruch zu wagen. Unser Land kann mehr und unser Land will mehr.
2: Ein weiterer wichtiger Punkt: Kranke sollen schon für den ersten Fehltag ein Attest vorlegen müssen. Das Abgeordnetenhaus hat für die Einführung eines Wohnungs- und Mietenkatasters gestimmt. Demnach müssen alle Vermieter in Berlin offenlegen, wie viel Miete sie verlangen. Sie haben 12 Monate Zeit, um die relevanten Daten digital an die Behörden zu übermitteln. Dazu gehören die Größe und Ausstattung der Wohnung, Nebenkosten und die Dauer des Mietvertrags. Mieterhöhungen müssen binnen eines Monats gemeldet werden. Bei Verstößen gegen Obergrenzen sollen dann sofort die Behörden aktiv werden. Im Mordprozess gegen einen Berliner Palliativarzt hat die Staatsanwaltschaft die höchst

0: 8 Tage nach dem verheerenden Doppelerdbeben in Venezuela haben Rettungskräfte einen Mann lebend aus den Trümmern geborgen. Der 43-Jährige wurde im stark zerstörten Ort Catia La Mar von einem internationalen Rettungsteam geborgen. Er hatte als Wachmann in einem 7-stöckigen Gebäude gearbeitet, das bei den Erdstößen eingestürzt war. Soweit das Neueste aus der Flux-FM-Nachrichtenredaktion. Das Wetter. Heute zunehmend wolkig und zum Abend Schauer. Die Höchstwerte liegen bei 27 Grad. Morgen eine meist trockene Mischung aus Sonnenschein und mitunter dickeren Quellwolken. Maximal nur noch 22 Grad.
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2: Einen wunderschönen guten Tag. Um kurz nach 5 begrüßt euch Nadine Kreuzer am Mikrofon. Rhys Lewis hören wir mit Bad Timing.

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0: Die Ausstellung Berlin Global im Humboldt Forum zeigt seit 5 Jahren, wie Berlin mit der Welt verbunden ist. 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Zum Jubiläum gibt's diese Woche Samstag ein großes Festival mit Führungen, Workshops, Gesprächen und jeder Menge Programm bei freiem Eintritt. 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Und später geht's dann raus in den Schlüterhof mit DJ-Sets und Live-Musik, unter anderem von Shelly Corral und Güner Künier, die ihr vielleicht aus unserem Flux FM Programm kennt. 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

0: 69 Années Erotik von Serge Gainsbourg und Jane Birkin auf 100,6 Flux FM. Wie geht eigentlich richtige Talentförderung im Musikbusiness?
1: In der heutigen Zeit, wo von TikTok 15 Sekunden Snippets weggesigned werden. Und wir sind hier tatsächlich nicht, um einzelne Singles auf den Markt zu werfen, sondern wir probieren hier langfristige Karrieren aufzubauen, auch im Sinne der Artists.
0: Das war Daniel Schmidt, der Leiter von Bandpool der Popakademie Mannheim, das Förderprogramm, das als eines der wichtigsten Katalysatoren gilt für Newcomer in Deutschland. Und genau diese Newcomer, die kommen in der nächsten Woche zu uns in den Fluxbau auf die Bühne. Da könnt ihr ganz viele tolle neue Bands entdecken. Und nochmal viel mehr Infos zu Bandpool Goes Berlin und was die genau fördern und mit welcher Leidenschaft sie dabei sind, das hören wir hier um halb, denn Daniel hat sich mit Daniel getroffen. Also unser Daniel mit dem Daniel Schmidt.

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1: Revolverheld, Alice Merton oder Betteroff. Sie alle spielen heute auf den ganz großen Bühnen. Angefangen haben sie alle an derselben Adresse, im Bandpool der Popakademie in Mannheim. Das Förderprogramm gilt als eines der wichtigsten Katalysatoren für Newcomer in Deutschland. Nächste Woche Donnerstag, am 9. Juli, bringt die Akademie ihre vielversprechendsten neuen Talente zu uns in den Fluxbau. Unter dem Motto Bandpool Goes Berlin stehen drei Stars von morgen auf der Bühne. Musikredakteur Daniel Meinl hat vorher mit Daniel Schmidt, dem Leiter des Bandpools, gesprochen. Daniel Schmidt stand früher mit seiner eigenen Indie-Rock-Band Bakushan in den Charts und er weiß ganz genau, wie sich der Weg nach oben anfühlt.
2: Bandpool Goes Berlin, jetzt zum zweiten Mal schon, bringt ihr Newcomer aus dem Mannheimer Inkubator direkt in die Hauptstadt. Was ist so die grundlegende Idee hinter dem Showcase am 9. Juli im Fluxbau?
3: Ja, genau, wir machen das jetzt zum zweiten Mal und das Showcase im Fluxbau, die Idee dahinter. Eine Sache, die wir im Bandpool so als eine unserer Säulen sehen, ist Sichtbarkeit. Ne? Also, dass wir Sichtbarkeit für unsere Acts schaffen. Das versuchen wir auf verschiedenen Ebenen und so ein Showcase ist da natürlich eine davon. Gerade natürlich in Berlin. Jetzt ist ja der Twist der Sache ist, dass das Showcase nicht ein reines Showcase ist, sondern auch ein Alumni-Treffen der Popakademie. Und das bedeutet natürlich in Berlin gleichzeitig basically die Musikindustrie nach über 20 Jahren Popakademie mit Musikbusiness-Studiengängen und so. Deshalb ist es auch letztendlich eine geschlossene Veranstaltung, weil es eigentlich auch ein Alumni-Treff ist. Aber es sind einfach sehr schöne Synergien.
2: Geplant sind einige Acts auf der Bühne. Vielleicht willst du mal kurz ausholen, was an dem Abend eigentlich so live-mäßig passiert.
3: Wir haben ja 7 Acts im Jahrgang, in der Generation sozusagen. Das wäre natürlich ein bisschen viel. deswegen die Qual der Wahl, mussten 3 ausgewählt werden. Muss man auch gleich dazu sagen, das Ganze wird ja organisiert von unserer Projektgruppe sozusagen. Da kann ich später auch noch was zu sagen. Ausgewählt wurden jetzt für diesen Showcase 3 Acts. Ich glaube, das ist eine gute Länge. Und das sind Ein Rosenkavalier, Tasca und Lisabeth. Aus der aktuellen Generation, genau.
2: Was zeichnet denn diese 28. Bandpool-Generation musikalisch aus? Und wie haben sich diese 7, du musst jetzt nicht ins Detail gehen zu jedem Einzelnen, aber vielleicht so ein Gesamtbild geben, gegen diese über 200 Mitbewerberinnen durchgesetzt?
3: Es ist auf jeden Fall ein ganz bunter Mix. Das ist uns auch wichtig. Also die 28. Generation, so wie auch schon die Vorgängergeneration. Wir suchen da jetzt nicht gezielt eine bestimmte Musikrichtung oder auch nicht nur Solo-Acts oder Bands, sondern ganz gezielt Acts, von denen wir denken, dass die auf einem Level sind, wo wir ihnen wirklich weiterhelfen können. Und wie haben sie sich durchgesetzt? Wir haben da einen relativ akribischen Auswahlprozess, der auch sehr demokratisch abläuft. Also es gibt hier nicht eine Person, die das entscheidet, sondern es gibt so eine Art Vorauswahl, bestehend aus 6 Leuten inklusive Studierender hier an der Popakademie. Aber dann auch wieder zum Thema der Sichtbarkeit. Es gibt quasi so eine Art Vorspiel-Showcase, wo wirklich auch 25 Leute in diesem Jahr aus der Musikindustrie, also von Head of A&R bis Management, hierher nach Mannheim kommen, sich wirklich die Zeit nehmen, die Acts anzugucken, live on stage, nicht mal schnell irgendwie nur Demos anhören und so. Diese Jury gibt uns dann die Empfehlung, wer aus diesen 20 Showcase-Kandidatinnen unsere neue Generation bilden sollte. Auch hier natürlich wieder eine super Synergie für Sichtbarkeit.
2: Revolverheld, Provinz, Klock, Klock, alle aus dem Bandpool-Förderprogramm. Was passiert denn in diesen 18 Monaten Förderung mit den Bands? Was wird denen angeboten? Kannst du da einen kleinen Abriss geben?
3: Es steht eigentlich so auf 3 Säulen. Das eine ist die Sichtbarkeit, das andere ist aber halt das Know-how, also das Handwerkszeug, so ein bisschen, wo ja gerade bei vielen Newcomerinnen noch ein bisschen Bedarf herrscht. Also das ist von Vorlesungen zu Musikrecht, klassische Hilfsstrukturen wie GEMA, GVL, KSK, dass man da gut aufgestellt ist. Aber auch Peer-Learning, wenn man so will, weil 2 Generationen überschneiden sich immer bei uns. Das heißt, die Acts sind ja immer auch auf unterschiedlichen Level und können sich da gegenseitig auch sehr gut abholen und Fragen stellen. Also, hey, ich plane gerade eine Tour. Ihr hattet ja gerade eine. Was ist schiefgegangen? Was ist gut gegangen? Habt ihr da noch Tipps? Und so rein vom Coaching-Format her bei uns arbeiten wir auch mit sehr vielen Spezialistinnen zusammen. Also wir coachen in dem Sinne nicht selbst, sondern holen uns da immer eigentlich oder jahresaktuell die richtigen Themen irgendwie an Bord, um halt so viel Wissen mit auf den Weg zu geben, wie möglich, so dass die Acts auch ohne jetzt ein eigenes Business-Umfeld trotzdem die richtigen Entscheidungen treffen können. Und darüber hinaus sind wir eigentlich immer, ja, fast rund um die Uhr als Ansprechpartner stehen wir zur Verfügung. Also wenn mal ein Label klopft und es doch mal eine Frage gibt, können wir auch zum richtigen Musikrechtsanwalt oder Anwältin vermitteln und so weiter und da vielleicht den ein oder anderen Schaden bewahren.
1: Nächste Woche Donnerstag stehen also ein Rosenkavalier, Tasca und Lisabeth in unserem Fluxbau auf der Bühne. Dafür gibt es eigentlich keine offiziellen Tickets im Verkauf. Wir sneaken euch trotzdem rein. Auf fluxfm.de/Aktion findet ihr das Event Bandpool Goes Berlin. Und dort habt ihr die Chance, Gästelistenplätze zu bekommen. Viel Glück und natürlich viel Spaß dann im Fluxbau. Wir hören derweil einen der Acts, der heute in einer Woche auf der Bühne stehen wird. Tasca mit Langsam.

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Queens of the Stone Age, The Way You Used to Do. Ich sag Tschüss, Nadine Kreuzer ist mein Name. Da wird der Matti gleich weitermachen ab 6. Und morgen auf den Freitag freuen wir uns doch schon. Dann ist ja das Wochenende im Grunde schon fast eingetütet. Wünsche euch einen schönen Donnerstagabend.

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2: Mit Ralf Gulke. Die Bundesregierung hat ein riesiges Reformpaket geschnürt. Es umfasst 34 Punkte. Darunter ist eine Reform der Einkommensteuer, sagte Kanzler Merz.
3: Wer unter Teuerung, Inflation und stagnierenden Löhnen am meisten leidet, wird entlastet. Wir rechnen mit bis zu 600 Euro pro Jahr Durchschnitt für einen Durchschnittshaushalt. Das ist eine respektable Summe angesichts der begrenzten Mittel der öffentlichen Finanzen.
2: Auch im Arbeitsrecht soll sich einiges ändern. Kranke sollen schon für den ersten Fehltag einen Attest vorlegen müssen. Die telefonische Krankschreibung wird abgeschafft. Und ein Gesetz richtet sich speziell an Berlin. Der Bund will den Ländern verbieten, Wohnungsbaugesellschaften zu enteignen. Der Senat will den Mietwucher in Berlin mit einem Wohnungs- und Mietenkataster bekämpfen. Nach dem vom Abgeordnetenhaus verabschiedeten Gesetz müssen Vermieter künftig ihre Mieteinnahmen offenlegen. Sie haben 12 Monate Zeit, um alle Daten digital an die Behörden zu übermitteln. Dazu gehören die Größe und Ausstattung der Wohnung, Nebenkosten und die Dauer des Mietvertrags. Mieterhöhungen müssen binnen eines Monats gemeldet werden. Wenn gegen Obergrenzen verstoßen wird, schaltet sich die Behörde aktiv ein. Im Mordprozess gegen einen Berliner Palliativarzt hat die Staatsanwaltschaft die Höchststrafe gefordert. Neben lebenslanger Haft für Mord in 15 Fällen beantragte der Staatsanwalt vor dem Landgericht, die besondere Schwere der Schuld festzustellen und Sicherungsverwahrung nach der Haftverbüßung anzuordnen. Zudem forderte der Ankläger ein lebenslanges Berufsverbot für den Mediziner. Nach einem psychiatrischen Gutachten ist der 41-Jährige voll schuldfähig. Nach dem vermutlich rechtsextremistisch motivierten Brandanschlag auf ein alternatives Wohn- und Jugendprojekt in Cottbus reagiert die Politik mit Empörung. Ministerpräsident Woidke sagte, die Tat mache fassungslos. Zwei unbekannte junge Männer hatten in der Nacht Molotow-Cocktails auf das Haus des Projekts 79 geworfen, so die Polizei.

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1: Herzlich willkommen. Ja, Donnerstag, ne? Ist eigentlich ein schöner Tag, finde ich. Da freut man sich schon ein bisschen mehr als am Dienstag oder Mittwoch aufs Wochenende. Habt eine gute Zeit. Hier ist der elektronische Abend mit Matti Beck.

Na, er hat ja auch so den sonnigen Sound auf jeden Fall gebucht. Roosevelt mit Automatic. In New York hat sich 2011 das Label All Day I Dream gegründet von den beiden britischen DJs und Produzenten Lee Burridge und Matthew DK. Und dieses Label läuft ziemlich gut. Ist eigentlich erst so eine Open-Air-Event-Reihe in New York gewesen und mittlerweile ja auf jeden Fall weltweit mit Events unterwegs. Immer gerne an außergewöhnlichen Locations. Ja, und neue Musik gibt's jetzt auch von diesem Label und zwar von keinem geringeren als Lost Desert. Kannte ich ehrlich gesagt bis jetzt auch nicht, aber er hat wirklich eine tolle EP veröffentlicht. Drift a Little Longer heißt der, ein Stück, das er mit Ayola eingespielt hat. Und ein bisschen driften, so am Donnerstag, auf Flux FM mit euch gemeinsam, finde ich, ist immer eine gute Idee. Einen schönen Abend gewünscht, ich bin

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Girls of the Internet mit Melodies. Bar 25, ja, da werden Erinnerungen wach. Oder man fragt sich, was war das eigentlich nochmal? Genau, am Holzmarkt, die legendäre coole Bar außerhalb der Zeit, ne, von weiß ich nicht, bis weiß ich nicht, konnte man da auf jeden Fall immer hingehen. Auf jeden Fall gibt es dieses Label noch, Bar 25 Music, und da wird immer wieder schöne Musik doch veröffentlicht, zum Beispiel auch von zwei Schweizer KünstlerInnen, nämlich von Dandara und Anissa Damali, und die bringen so ein bisschen in ihren Sound Sounds aus Afrika und aus Südamerika rein. Viento, Wind heißt ihre neue EP auf Bar 25, und die ist genau richtig für so einen schönen Sommerabend wie heute.

Für viele Berliner Clubs gibt es jetzt Hoffnung auf finanzielle Entlastung. Der Berliner Senat will sich nämlich dafür einsetzen, dass Clubs und Kulturstätten bei der Grundsteuer künftig nach ihrer tatsächlichen Nutzung bewertet werden und nicht danach, wie intensiv ein Grundstück theoretisch bebaut werden könnte. Und genau das hat nach der Grundsteuerreform zu teils ja auch drastischen Steuererhöhungen geführt. Und besonders bekannt wurde ja der Fall des JAM. Zwischenzeitlich hat ja nämlich eine Erhöhung um fast 1.300% gehabt. Ob die Gesetzesänderung kommt, ist jetzt noch offen. Für die Berliner Clubszene wäre es auf jeden Fall ein wichtiges Signal und man könnte aufatmen und vielleicht denken, dass das alles finanziell dann doch Sinn macht. Außer die Grundsteuer zu bezahlen. Ein bisschen Lovers on the Dance Floor gibt's hier von Curtis Wells und Blondish.

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Swimming Paul, der Franzose, der ja sehr britisch rüberkommt. Vielleicht liegt es auch daran, dass er in Großbritannien wohnt. Er wird sogar nach Berlin kommen und zwar zum Spin Open Air am 15. August. Da gibt es dann Swimming Paul neben Fritz Kalkbrenner und einigen anderen im Sage beim Spin Open Air zu bewundern. Einer, der letzte Woche bei der Fusion war und dort auch ein tolles Set geliefert hat, ist Faker. Ja, der tolle Typ aus Stuttgart. Und den rufe ich gleich mal an. Nicht in Stuttgart und noch nicht auf der Fusion, sondern mittlerweile ist er in Italien. Und er wird uns ein bisschen was natürlich dazu erzählen, wie es ist, so ein Floor auf der Fusion zu eröffnen und was er gerade in Italien so treibt. Er hat ja gerade eine Remix-EP zu seinem letzten Album Azur rausgebracht. Und da gibt es zum Beispiel auch einen sehr, sehr schönen Sofia Cortezes-Remix von Faker. Oder für Faker von Sophia, so muss es ja heißen. Viel Spaß mit diesem Stück und ab 20 Uhr gibt es noch eine Stunde lang eben das Faker-Set von der Fusion 2026. Und ich rufe ihn an, ich hoffe, er geht ans Telefon.

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2: Im Studio Holger Dilk. Schönen guten Abend. Die geplante Regelverschärfung bei Krankschreibungen bringen Ärzte und Gewerkschaften auf die Barrikaden. Die Bundesregierung will die telefonische Krankschreibung abschaffen und eine Attestpflicht ab dem ersten Tag. Der Chef des Hausärzteverbandes Blumenthal-Bayer spricht gegenüber dem Redaktionsnetzwerk Deutschland von katastrophalen, vollkommen faktenfreien Beschlüssen. Wenn Millionen Menschen zusätzlich für eine Krankschreibung zum Arzt müssten, werde das die Praxen vollkommen überlasten. Die Gewerkschaften sprechen von einer Misstrauenskultur gegenüber den Beschäftigten. Auch die geplante Einkommensteuerreform stößt auf Kritik. Die Entlastung für kleine und mittlere Einkommen werde durch andere Maßnahmen wie etwa höhere Rentenbeiträge wieder aufgefressen, heißt es etwa von den Grünen. Als Ausgleich soll die Reichensteuer ausgeweitet werden. Bei Schlüsseltechnologien will Europa unabhängiger von Asien und den USA werden. Dresden soll dabei helfen. Dort ist jetzt eine neue Chipfabrik von Infineon eröffnet worden. 5 Milliarden Euro wurden investiert. Digitalminister Wildberger.
3: Dieser Tag ist größer als eine Werkseröffnung. Er zeigt, Deutschland kann Tempo, Deutschland kann Hightech, Deep Tech, Deutschland kann Zukunft. Also viel Erfolg für den Hochlauf. Und Ihnen allen hier bei Infineon wünsche ich aus tiefstem Herzen volle Kraft, volle Auftragsbücher und eine erfolgreiche Zukunft an einem Standort, der für Deutschland wichtiger ist denn je.
2: Der DAX ist auf ein neues Rekordhoch geklettert. Der Leitindex ist am Nachmittag in Frankfurt am Main auf über 25.517 Punkte geklettert und hat damit den bisherigen Rekord aus dem vergangenen Januar noch einmal übertroffen. Liebe Eltern, lassen Sie Ihre Kinder heute bitte ein wenig länger aufbleiben. Mit dieser Bitte wendet sich Österreichs Bundespräsident Van der Bellen vor dem WM-16-Finale an sein Land. Österreich trifft ab 21 Uhr auf Europameister Spanien. Da könne man mal ein Auge zudrücken, so Van der Bellen. Die weiteren Begegnungen: Schweiz gegen Algerien und Portugal gegen Kroatien.
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4: Euch eine gute Zeit hier bei Flux FM beim elektronischen Abend mit Matti Beck.

Tegel, ja, da erinnert man sich vielleicht noch an den ein oder anderen Abflug oder das Homecoming. Aber was geht da eigentlich? Am Wochenende soll da was Tolles stattfinden, nämlich TXL in Concert. Ja, das soll auf jeden Fall ein Open Air werden, unter freiem Himmel. So ein richtig schönes kleines Mini-Festival an der Frachtkante. Ja, ja. Eintritt ist frei, Spenden sind erwünscht. Das Ganze wird von einem tollen Kollektiv auch auf jeden Fall aus dem Boden gestampft. Und wer sich so ein bisschen schlau machen möchte, sollte unbedingt morgen bei der guten Jola reinhören in den elektronischen Abend. Da wird sie nämlich mit dem Kollektiv sprechen und natürlich auch die KünstlerInnen vorstellen, die eben bei TXL in Concert auf jeden Fall dabei sind, auf dem Rollfeld und der Kneipe. Also, es wird auf jeden Fall bespielt, Tegel. Ja, am Samstag von 14 bis 22 Uhr. Vorher gibt's die Infos beim elektronischen Abend mit Jola. Brenda Blitz, die spielt da auch. Und die haben wir jetzt hier mal mit dem Stückchen Nicht mehr sein.

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Das Kultfestival Burning Man bekommt jetzt eine eigene Doku-Serie und zwar auf HBO. Die startet am 9. Juli und heißt The Man Will Burn. Ja, 4 Folgen, da geht's um die Geschichte des Festivals. Natürlich von den Anfängen in den 80ern bis zum weltbekannten Wüstenrave mit so 80.000 BesucherInnen und Besuchern. Ja, und natürlich auch seltenes Archivmaterial. Exklusive Einblicke so in die Organisatorenwelt. Und es gibt natürlich auch um die Krisen der vergangenen Jahre. Ich finde, für Fans bestimmt des Burning Man oder die da mal hinwollen, auf jeden Fall ein toller Einblick hinter die Kulissen. Wie gesagt, 9. Juli, The Man Will Burn auf HBO. Hab ich gar nicht. Naja. Ich hab ja den elektronischen Namen der Flugzeuge, da war ich doch kein Burning Man. Euch eine gute Zeit hier auf jeden Fall. Das ist Bonobo mit neuem Material, Me and You. Das Album kommt im September.

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Ihr hört den elektronischen Abend auf Lux FM und es gibt Neuigkeiten vom britischen Duo Mount Kimby. Oh, 2010, tolles Album, Crooks and Lovers, lange ist es her. Und sie haben sich ja auch irgendwie so ein bisschen entwickelt, aber ihre neue Single Monroe, auf ihrem eigenen Label vor ein paar Tagen rausgekommen, geht eigentlich eher immer wieder so ein bisschen zurück in ihre elektronischen Wurzeln, wie ich sagen würde. Ihr könnt es ja mal auschecken. Die sind echt super. Mount Kimby mit Monroe, hier ganz neu und frisch vorgestellt bei mir, bei Flux FM, beim elektronischen Abend. Ich bin Martin Beck.

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3: Die Fusion ist vorbei. Ich hoffe, die Malessen der Fusion auch so langsam. Viele tolle KünstlerInnen haben schon ihre Sets hochgeladen, was ja eigentlich immer total toll ist. Da kann man nochmal das Feeling so ein bisschen rekapitulieren. Und einer, der es auch gemacht hat, von dem ich großer Fan bin und ich habe ihn jetzt an meiner Strippe, ist der Faker. Hallo Faker.
4: Hey Martin.
3: Bist du noch auf dem Feld bei Lerz oder schon wieder woanders?
4: Nee, ich musste leider am Donnerstag los, denn ich hatte am Samstag hier noch einen Auftritt in Ligurien, in Italien, in Bugliasco, um genau zu sein. Und das war aber auch sehr schön, also war ein guter Trost, denn ich hätte gerne die ganze Fusion mitgenommen natürlich, aber dieser Auftritt hier in Italien war auf jeden Fall auch mega, super schön hier.
3: Aber jetzt nochmal zurück, wie war es denn da auf der Fusion? Ich habe gehört, du hast so einen Floor eröffnet.
4: Genau, ich habe das Sonnendeck eröffnet und es ist schon was sehr Besonderes, weil kurz vor der Eröffnung ist alles still, niemand ist da und plötzlich stehen vor allem 3.000 bis 4.000 Leute. Was auch sehr besonders ist, ist, dass die Leute so sehr nüchtern und aware sind. Also man wird wirklich wahrgenommen und gewertschätzt. Das ist ein tolles Gefühl. Einfach, es ist unbeschreiblich. Ich habe nur meine eigenen Songs gespielt, ich habe aber auch neue Songs gespielt. Und unter anderem zum Beispiel eine Kollaboration mit Frael, die habe ich noch im Bassliner-Bus auf dem Weg zur Fusion fertig gemacht. Ich war auch sehr nervös, als ich dann diesen Song gespielt habe, weil ich den zum ersten Mal gespielt habe. Aber es ist einfach super schön gewesen, denn als ich den Drop reingebracht habe, haben die Leute gejubelt direkt beim Intro und das war einfach wundervoll.
3: Diesen Drop wollen wir natürlich jetzt auch hören, denn wir hören jetzt dein wunderbares Set von der Fusion 2026. Kann man natürlich nachhören, auch auf deinem Soundcloud-Profil zum Beispiel, oder?
4: Genau.
3: Dann wünsche ich dir noch ein paar schöne Stunden in Ligurien und komm bitte wieder nach Hause und spiele viele tolle weitere Festivals.
4: Danke dir, ich wünsche dir auch einen schönen Sommer. Ciao, ciao.
3: Tschüss. Und wir genießen jetzt auf jeden Fall Fakers Set von der Fusion 2026. Viel Spaß damit.

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2: Ja, aber nicht nur mit mir, Matti Weck, sondern vor allem auch mit Faker. Faker hat letzte Woche auf der Fusion gespielt, hat das Sonnendeck eröffnet und er meinte, es wäre ja krass gewesen. Von 0 auf 5000 Leute war der Floor dann auf einmal voll. Ja, kein Wunder bei dem tollen Sound. Natürlich gibt's Songs und Tracks von seinem aktuellen Album Azul, aber natürlich auch ein paar neuere Sachen. Und wir lassen uns jetzt einfach mal so richtig schön in Fakers Sound reinfallen. Wenn ihr das ganze Set hören wollt, nämlich länger als eine Stunde, könnt ihr das gerne tun auf soundcloud.com/faker. Bitteschön.

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1: Wenn ihr euch fragt, was ist denn das hier für eine tolle Musik, kann ich das Lob nur weitergehen. Und zwar Faker, der Produzent aus Stuttgart, hat letzte Woche auf der Fusion gespielt, wie viele. Ja, und viele haben es auch schon hochgeladen, ihre Sets. Er natürlich auch. Und er ist auch in diesem Sommer wieder sehr, sehr viel unterwegs auf tollen Festivals. Gerade war er noch in Italien. Dann geht's aber auch noch weiter, zum Beispiel auch nach New York und Toronto noch. Eieiei. Alles viel los bei Faker. Hier aber auch. Wir hören nämlich jetzt sein Set noch bis 21 Uhr beim elektronischen Abend. Und damit verabschiede ich mich. Wünsche euch einen tollen Abend. Bis morgen. Mein Name ist Matti Beck. Und wie gesagt, das Set könnt ihr euch gerne auf soundcloud.com/faker noch gerne öfters anhören, beziehungsweise die gesamte Länge euch reinziehen. Wünsche euch einen schönen Abend. Ich bin Matti Beck. Bis bald. Ciao.

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